0: Kreditvolumen von 50 bis 60 Milliarden Euro die Krise innerhalb weniger Jahre entschärfen. Union und SPD haben sich einem Medienbericht zufolge auf eine Zuckersteuer für Getränke verständigt. Sie soll zum 1. Juli 2027 starten, ein halbes Jahr später als zunächst geplant. Kleinere Hersteller sollen bis zu einer Jahresproduktion von 70.000 Litern von der Abgabe ausgenommen bleiben. Für größere Unternehmen soll es bei zwei Steuerstufen bleiben, die sich nach dem Zuckergehalt richten. Eine dritte, höhere Stufe ist dem Bericht zufolge vom Tisch. Verbraucherorganisationen und Ärzteverbände werben für die Abgabe, weil sie ernährungsbedingte Krankheiten verringern soll. US-Präsident Donald Trump hat nach einem Gespräch mit Wladimir Putin neue Diesellieferungen aus Russland angekündigt. Zunächst sollen mehr als 300.000 Tonnen Diesel bereitgestellt werden, später weitere Mengen. Die USA setzen dafür Sanktionen gegen russischen Diesel bis zum 7. April 2027 vorübergehend aus. Der Kreml begrüßt die Vereinbarung, die Ukraine kritisiert sie scharf. Präsident Volodymyr Selenskyj spricht von einer Investition in den russischen Krieg gegen sein Land. Auch Demokraten in den USA werfen Trump einen Kurswechsel bei den Sanktionen gegen Russland vor. Die deutschen Gasspeicher sind kurz vor Beginn der Heizsaison nur zu 59,4% gefüllt. Das ist der niedrigste Stand zu dieser Jahreszeit seit mindestens 15 Jahren. Das Vergleichsportal Verivox erwartet deshalb für Neukunden weitere Preissteigerungen von bis zu 20%. Der durchschnittliche Neukundenpreis liegt bereits bei 12,2 Cent je Kilowattstunde. Vor dem Iran-Krieg waren es rund 8 Cent. Verbrauchern wird geraten, bestehende Verträge zu prüfen und auf eine möglichst lange Preisgarantie zu achten. Die Bundesnetzagentur bewertet die Gasversorgung trotz der niedrigen Speicherstände weiterhin als stabil.
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2: In der Nacht ist der Himmel bei uns meist stark bewölkt. Einzelne Tropfen sind noch möglich, verbreiteter Regen ist aber nicht in Sicht. Die Temperaturen gehen auf 7 bis 9 Grad zurück. Am Tag bleibt es überwiegend wolkig. Zwischendurch kann sich die Sonne kurz zeigen. Es weht ein spürbarer Westwind. Mit 12 bis 13 Grad bleibt es frisch. Die Nacht zum Montag wird mit 5 bis 8 Grad noch etwas kühler. Am Montag bleibt es trocken. Nach örtlichem Nebel und Wolken gibt es auch sonnige Abschnitte. Die Werte erreichen 13 bis 14 Grad. In der Nacht sinken sie auf 5 bis 7 Grad. Der Dienstag bringt freundlicheres und deutlich milderes Herbstwetter mit bis zu 16 Grad. Nachts liegen die Temperaturen bei 1 bis 4 Grad. Am Mittwoch geht es mit Sonne und Wolken weiter. Dann werden 17 bis 18 Grad erreicht. In der Nacht liegen die Werte bei 9 bis 11 Grad.
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1: Die Erbschaftssteuer steht vor einer neuen Grundsatzdebatte. Führende Ökonomen fordern, die Steuerprivilegien für Firmenerben deutlich zu verringern oder abzuschaffen. Das Bundesverfassungsgericht verhandelt am Montag über Freibeträge beim Erben und Schenken, am Dienstag über die Sonderregeln für Betriebsvermögen. IFO-Präsident Clemens Fuest schlägt niedrigere Steuersätze von etwa 10% und großzügige Stundungen vor. DIW-Präsident Marcel Fratscher fordert, vor allem große Vermögen stärker einzubeziehen. Familienunternehmer warnen dagegen, ohne die bisherigen Verschonungsregeln seien Investitionen, Betriebe und Arbeitsplätze gefährdet. Die Bauindustrie rechnet in diesem Jahr mit weniger als 200.000 fertiggestellten Wohnungen. Im vergangenen Jahr waren es noch 206.000. Der Präsident des Hauptverbands der deutschen Bauindustrie, Olaf Demuth, sieht vor allem die Finanzierung als Problem. Hohe Energiepreise und strengere Anforderungen der Banken machten viele Neubauprojekte unrentabel. Demuth fordert deshalb zinsgünstige Darlehen und staatliche Bürgschaften für den Wohnungsbau. Nach seiner Einschätzung könnte ein Kreditvolumen von 50 bis 60 Milliarden Euro die Krise innerhalb weniger Jahre entschärfen. Union und SPD haben sich einem Medienbericht zufolge auf eine Zuckersteuer für Getränke verständigt. Sie soll zum 1. Juli 2027 starten, ein halbes Jahr später als zunächst geplant. Kleinere Hersteller sollen bis zu einer Jahresproduktion von 70.000 Litern von der Abgabe ausgenommen bleiben. Für größere Unternehmen soll es bei 2 Steuerstufen bleiben, die sich nach dem Zuckergehalt richten. Eine dritte, höhere Stufe ist dem Bericht zufolge vom Tisch. Verbraucherorganisationen und Ärzteverbände werben für die Abgabe, weil sie ernährungsbedingte Krankheiten verringern soll. US-Präsident Donald Trump hat nach einem Gespräch mit Wladimir Putin neue Diesellieferungen aus Russland angekündigt. Zunächst sollen mehr als 300.000 Tonnen Diesel bereitgestellt werden, später weitere Mengen. Die USA setzen dafür Sanktionen gegen russischen Diesel bis zum 7. April 2027 vorübergehend aus. Der Kreml begrüßt die Vereinbarung, die Ukraine kritisiert sie scharf. Präsident Volodymyr Selenskyj spricht von einer Investition in den russischen Krieg gegen sein Land. Auch Demokraten in den USA werfen Trump einen Kurswechsel bei den Sanktionen gegen Russland vor. Die deutschen Gasspeicher sind kurz vor Beginn der Heizsaison nur zu 59,4% gefüllt. Das ist der niedrigste Stand zu dieser Jahreszeit seit mindestens 15 Jahren. Das Vergleichsportal Verivox erwartet deshalb für Neukunden weitere Preissteigerungen von bis zu 20%. Der durchschnittliche Neukundenpreis liegt bereits bei 12,2 Cent je Kilowattstunde. Vor dem Iran-Krieg waren es rund 8 Cent. Verbrauchern wird geraten, bestehende Verträge zu prüfen und auf eine möglichst lange Preisgarantie zu achten. Die Bundesnetzagentur bewertet die Gasversorgung trotz der niedrigen Speicherstände weiterhin als stabil.
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2: In der Nacht ist der Himmel bei uns meist stark bewölkt. Einzelne Tropfen sind noch möglich, verbreiteter Regen ist aber nicht in Sicht. Die Temperaturen gehen auf 7 bis 9 Grad zurück. Am Tag bleibt es überwiegend wolkig. Zwischendurch kann sich die Sonne kurz zeigen. Es weht ein spürbarer Westwind. Mit 12 bis 13 Grad bleibt es frisch. Die Nacht zum Montag wird mit 5 bis 8 Grad noch etwas kühler. Am Montag bleibt es trocken. Nach örtlichem Nebel und Wolken gibt es auch sonnige Abschnitte. Die Werte erreichen 13 bis 14 Grad. In der Nacht sinken sie auf 5 bis 7 Grad. Der Dienstag bringt freundlicheres und deutlich milderes Herbstwetter mit bis zu 16 Grad. Nachts liegen die Temperaturen bei 1 bis 4 Grad. Am Mittwoch geht es mit Sonne und Wolken weiter. Dann werden 17 bis 18 Grad erreicht. In der Nacht liegen die Werte bei 9 bis 11 Grad.
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2: Die Erbschaftssteuer steht vor einer neuen Grundsatzdebatte. Führende Ökonomen fordern, die Steuerprivilegien für Firmenerben deutlich zu verringern oder abzuschaffen. Das Bundesverfassungsgericht verhandelt am Montag über Freibeträge beim Erben und Schenken, am Dienstag über die Sonderregeln für Betriebsvermögen. IFO-Präsident Clemens Fuest schlägt niedrigere Steuersätze von etwa 10% und großzügige Stundungen vor. DIW-Präsident Marcel Fratscher fordert, vor allem große Vermögen stärker einzubeziehen. Familienunternehmer warnen dagegen, ohne die bisherigen Verschonungsregeln seien Investitionen, Betriebe und Arbeitsplätze gefährdet. Die Bauindustrie rechnet in diesem Jahr mit weniger als 200.000 fertiggestellten Wohnungen. Im vergangenen Jahr waren es noch 206.000. Der Präsident des Hauptverbands der deutschen Bauindustrie, Olaf Demuth, sieht vor allem die Finanzierung als Problem. Hohe Energiepreise und strengere Anforderungen der Banken machten viele Neubauprojekte unrentabel. Demuth fordert deshalb zinsgünstige Darlehen und staatliche Bürgschaften für den Wohnungsbau. Nach seiner Einschätzung könnte ein Kreditvolumen von 50 bis 60 Milliarden Euro die Krise innerhalb weniger Jahre entschärfen. Union und SPD haben sich einem Medienbericht zufolge auf eine Zuckersteuer für Getränke verständigt. Sie soll zum 1. Juli 2027 starten, ein halbes Jahr später als zunächst geplant. Kleinere Hersteller sollen bis zu einer Jahresproduktion von 70.000 Litern von der Abgabe ausgenommen bleiben. Für größere Unternehmen soll es bei 2 Steuerstufen bleiben, die sich nach dem Zuckergehalt richten. Eine dritte, höhere Stufe ist dem Bericht zufolge vom Tisch. Verbraucherorganisationen und Ärzteverbände werben für die Abgabe, weil sie ernährungsbedingte Krankheiten verringern soll. US-Präsident Donald Trump hat nach einem Gespräch mit Wladimir Putin neue Diesellieferungen aus Russland angekündigt. Zunächst sollen mehr als 300.000 Tonnen Diesel bereitgestellt werden, später weitere Mengen. Die USA setzen dafür Sanktionen gegen russischen Diesel bis zum 7. April 2027 vorübergehend aus. Der Kreml begrüßt die Vereinbarung, die Ukraine kritisiert sie scharf. Präsident Volodymyr Selenskyj spricht von einer Investition in den russischen Krieg gegen sein Land. Auch Demokraten in den USA werfen Trump einen Kurswechsel bei den Sanktionen gegen Russland vor. Die deutschen Gasspeicher sind kurz vor Beginn der Heizsaison nur zu 59,4% gefüllt. Das ist der niedrigste Stand zu dieser Jahreszeit seit mindestens 15 Jahren. Das Vergleichsportal Verivox erwartet deshalb für Neukunden weitere Preissteigerungen von bis zu 20%. Der durchschnittliche Neukundenpreis liegt bereits bei 12,2 Cent je Kilowattstunde. Vor dem Iran-Krieg waren es rund 8 Cent. Verbrauchern wird geraten, bestehende Verträge zu prüfen und auf eine möglichst lange Preisgarantie zu achten. Die Bundesnetzagentur bewertet die Gasversorgung trotz der niedrigen Speicherstände weiterhin als stabil.
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3: In der Nacht ist der Himmel bei uns meist stark bewölkt. Einzelne Tropfen sind noch möglich, verbreiteter Regen ist aber nicht in Sicht. Die Temperaturen gehen auf 7 bis 9 Grad zurück. Am Tag bleibt es überwiegend wolkig. Zwischendurch kann sich die Sonne kurz zeigen. Es weht ein spürbarer Westwind. Mit 12 bis 13 Grad bleibt es frisch. Die Nacht zum Montag wird mit 5 bis 8 Grad noch etwas kühler. Am Montag bleibt es trocken. Nach örtlichem Nebel und Wolken gibt es auch sonnige Abschnitte. Die Werte erreichen 13 bis 14 Grad. In der Nacht sinken sie auf 5 bis 7 Grad. Der Dienstag bringt freundlicheres und deutlich milderes Herbstwetter mit bis zu 16 Grad. Nachts liegen die Temperaturen bei 1 bis 4 Grad. Am Mittwoch geht es mit Sonne und Wolken weiter. Dann werden 17 bis 18 Grad erreicht. In der Nacht liegen die Werte bei 9 bis 11 Grad.
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1: Die Erbschaftssteuer steht vor einer neuen Grundsatzdebatte. Führende Ökonomen fordern, die Steuerprivilegien für Firmenerben deutlich zu verringern oder abzuschaffen. Das Bundesverfassungsgericht verhandelt am Montag über Freibeträge beim Erben und Schenken, am Dienstag über die Sonderregeln für Betriebsvermögen. IFO-Präsident Clemens Fuest schlägt niedrigere Steuersätze von etwa 10% und großzügige Stundungen vor. DIW-Präsident Marcel Fratscher fordert, vor allem große Vermögen stärker einzubeziehen. Familienunternehmer warnen dagegen, ohne die bisherigen Verschonungsregeln seien Investitionen, Betriebe und Arbeitsplätze gefährdet. Die Bauindustrie rechnet in diesem Jahr mit weniger als 200.000 fertiggestellten Wohnungen. Im vergangenen Jahr waren es noch 206.000. Der Präsident des Hauptverbands der deutschen Bauindustrie, Olaf Demuth, sieht vor allem die Finanzierung als Problem. Hohe Energiepreise und strengere Anforderungen der Banken machten viele Neubauprojekte unrentabel. Demuth fordert deshalb zinsgünstige Darlehen und staatliche Bürgschaften für den Wohnungsbau. Nach seiner Einschätzung könnte ein Kreditvolumen von 50 bis 60 Milliarden Euro die Krise innerhalb weniger Jahre entschärfen. Union und SPD haben sich einem Medienbericht zufolge auf eine Zuckersteuer für Getränke verständigt. Sie soll zum 1. Juli 2027 starten, ein halbes Jahr später als zunächst geplant. Kleinere Hersteller sollen bis zu einer Jahresproduktion von 70.000 Litern von der Abgabe ausgenommen bleiben. Für größere Unternehmen soll es bei 2 Steuerstufen bleiben, die sich nach dem Zuckergehalt richten. Eine dritte, höhere Stufe ist dem Bericht zufolge vom Tisch. Verbraucherorganisationen und Ärzteverbände werben für die Abgabe, weil sie ernährungsbedingte Krankheiten verringern soll. US-Präsident Donald Trump hat nach einem Gespräch mit Wladimir Putin neue Diesellieferungen aus Russland angekündigt. Zunächst sollen mehr als 300.000 Tonnen Diesel bereitgestellt werden, später weitere Mengen. Die USA setzen dafür Sanktionen gegen russischen Diesel bis zum 7. April 2027 vorübergehend aus. Der Kreml begrüßt die Vereinbarung, die Ukraine kritisiert sie scharf. Präsident Volodymyr Selenskyj spricht von einer Investition in den russischen Krieg gegen sein Land. Auch Demokraten in den USA werfen Trump einen Kurswechsel bei den Sanktionen gegen Russland vor. Die deutschen Gasspeicher sind kurz vor Beginn der Heizsaison nur zu 59,4% gefüllt. Das ist der niedrigste Stand zu dieser Jahreszeit seit mindestens 15 Jahren. Das Vergleichsportal Verivox erwartet deshalb für Neukunden weitere Preissteigerungen von bis zu 20%. Der durchschnittliche Neukundenpreis liegt bereits bei 12,2 Cent je Kilowattstunde. Vor dem Iran-Krieg waren es rund 8 Cent. Verbrauchern wird geraten, bestehende Verträge zu prüfen und auf eine möglichst lange Preisgarantie zu achten. Die Bundesnetzagentur bewertet die Gasversorgung trotz der niedrigen Speicherstände weiterhin als stabil.
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2: In der Nacht ist der Himmel bei uns meist stark bewölkt. Einzelne Tropfen sind noch möglich, verbreiteter Regen ist aber nicht in Sicht. Die Temperaturen gehen auf 7 bis 9 Grad zurück. Am Tag bleibt es überwiegend wolkig. Zwischendurch kann sich die Sonne kurz zeigen. Es weht ein spürbarer Westwind. Mit 12 bis 13 Grad bleibt es frisch. Die Nacht zum Montag wird mit 5 bis 8 Grad noch etwas kühler. Am Montag bleibt es trocken. Nach örtlichem Nebel und Wolken gibt es auch sonnige Abschnitte. Die Werte erreichen 13 bis 14 Grad. In der Nacht sinken sie auf 5 bis 7 Grad. Der Dienstag bringt freundlicheres und deutlich milderes Herbstwetter mit bis zu 16 Grad. Nachts liegen die Temperaturen bei 1 bis 4 Grad. Am Mittwoch geht es mit Sonne und Wolken weiter. Dann werden 17 bis 18 Grad erreicht. In der Nacht liegen die Werte bei 9 bis 11 Grad.
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1: Die Erbschaftssteuer steht vor einer neuen Grundsatzdebatte. Führende Ökonomen fordern, die Steuerprivilegien für Firmenerben deutlich zu verringern oder abzuschaffen. Das Bundesverfassungsgericht verhandelt am Montag über Freibeträge beim Erben und Schenken, am Dienstag über die Sonderregeln für Betriebsvermögen. IFO-Präsident Clemens Fuest schlägt niedrigere Steuersätze von etwa 10% und großzügige Stundungen vor. DIW-Präsident Marcel Fratscher fordert, vor allem große Vermögen stärker einzubeziehen. Familienunternehmer warnen dagegen, ohne die bisherigen Verschonungsregeln seien Investitionen, Betriebe und Arbeitsplätze gefährdet. Die Bauindustrie rechnet in diesem Jahr mit weniger als 200.000 fertiggestellten Wohnungen. Im vergangenen Jahr waren es noch 206.000. Der Präsident des Hauptverbands der deutschen Bauindustrie, Olaf Demuth, sieht vor allem die Finanzierung als Problem. Hohe Energiepreise und strengere Anforderungen der Banken machten viele Neubauprojekte unrentabel. Demuth fordert deshalb zinsgünstige Darlehen und staatliche Bürgschaften für den Wohnungsbau. Nach seiner Einschätzung könnte ein Kreditvolumen von 50 bis 60 Milliarden Euro die Krise innerhalb weniger Jahre entschärfen. Union und SPD haben sich einem Medienbericht zufolge auf eine Zuckersteuer für Getränke verständigt. Sie soll zum 1. Juli 2027 starten, ein halbes Jahr später als zunächst geplant. Kleinere Hersteller sollen bis zu einer Jahresproduktion von 70.000 Litern von der Abgabe ausgenommen bleiben. Für größere Unternehmen soll es bei 2 Steuerstufen bleiben, die sich nach dem Zuckergehalt richten. Eine dritte, höhere Stufe ist dem Bericht zufolge vom Tisch. Verbraucherorganisationen und Ärzteverbände werben für die Abgabe, weil sie ernährungsbedingte Krankheiten verringern soll. US-Präsident Donald Trump hat nach einem Gespräch mit Wladimir Putin neue Diesellieferungen aus Russland angekündigt. Zunächst sollen mehr als 300.000 Tonnen Diesel bereitgestellt werden, später weitere Mengen. Die USA setzen dafür Sanktionen gegen russischen Diesel bis zum 7. April 2027 vorübergehend aus. Der Kreml begrüßt die Vereinbarung, die Ukraine kritisiert sie scharf. Präsident Volodymyr Selenskyj spricht von einer Investition in den russischen Krieg gegen sein Land. Auch Demokraten in den USA werfen Trump einen Kurswechsel bei den Sanktionen gegen Russland vor. Die deutschen Gasspeicher sind kurz vor Beginn der Heizsaison nur zu 59,4% gefüllt. Das ist der niedrigste Stand zu dieser Jahreszeit seit mindestens 15 Jahren. Das Vergleichsportal Verivox erwartet deshalb für Neukunden weitere Preissteigerungen von bis zu 20%. Der durchschnittliche Neukundenpreis liegt bereits bei 12,2 Cent je Kilowattstunde. Vor dem Iran-Krieg waren es rund 8 Cent. Verbrauchern wird geraten, bestehende Verträge zu prüfen und auf eine möglichst lange Preisgarantie zu achten. Die Bundesnetzagentur bewertet die Gasversorgung trotz der niedrigen Speicherstände weiterhin als stabil.
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2: Der Morgen startet im Radio NWW-Land mit vielen Wolken und örtlich noch ein paar Tropfen. Regen wird aber kaum noch ein Thema sein. Bei 7 bis 9 Grad fühlt es sich frisch an. Im Tagesverlauf bleibt es überwiegend bewölkt. Die Sonne zeigt sich nur zwischendurch. Dazu weht ein mäßiger Westwind. Die Werte erreichen 12 bis 13 Grad. In der Nacht zum Montag wird es mit 5 bis 8 Grad kühler. Am Montag bleibt es trocken. Nach örtlichem Nebel lockern die Wolken zeitweise auf und die Temperaturen steigen auf 13 bis 14 Grad. In der Nacht liegen die Werte bei 5 bis 7 Grad. Der Dienstag wird milder, mit Sonne und Wolken bei bis zu 16 Grad. Nachts geht es auf 1 bis 4 Grad zurück. Am Mittwoch werden 17 bis 18 Grad erreicht. In der Nacht liegen die Temperaturen bei 9 bis 11 Grad.
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1: Die Erbschaftssteuer steht vor einer neuen Grundsatzdebatte. Führende Ökonomen fordern, die Steuerprivilegien für Firmenerben deutlich zu verringern oder abzuschaffen. Das Bundesverfassungsgericht verhandelt am Montag über Freibeträge beim Erben und Schenken, am Dienstag über die Sonderregeln für Betriebsvermögen. IFO-Präsident Clemens Fuest schlägt niedrigere Steuersätze von etwa 10% und großzügige Stundungen vor. DIW-Präsident Marcel Fratscher fordert, vor allem große Vermögen stärker einzubeziehen. Familienunternehmer warnen dagegen, ohne die bisherigen Verschonungsregeln seien Investitionen, Betriebe und Arbeitsplätze gefährdet. Die Bauindustrie rechnet in diesem Jahr mit weniger als 200.000 fertiggestellten Wohnungen. Im vergangenen Jahr waren es noch 206.000. Der Präsident des Hauptverbands der deutschen Bauindustrie, Olaf Demuth, sieht vor allem die Finanzierung als Problem. Hohe Energiepreise und strengere Anforderungen der Banken machten viele Neubauprojekte unrentabel. Demuth fordert deshalb zinsgünstige Darlehen und staatliche Bürgschaften für den Wohnungsbau. Nach seiner Einschätzung könnte ein Kreditvolumen von 50 bis 60 Milliarden Euro die Krise innerhalb weniger Jahre entschärfen. Union und SPD haben sich einem Medienbericht zufolge auf eine Zuckersteuer für Getränke verständigt. Sie soll zum 1. Juli 2027 starten, ein halbes Jahr später als zunächst geplant. Kleinere Hersteller sollen bis zu einer Jahresproduktion von 70.000 Litern von der Abgabe ausgenommen bleiben. Für größere Unternehmen soll es bei zwei Steuerstufen bleiben, die sich nach dem Zuckergehalt richten. Eine dritte, höhere Stufe ist dem Bericht zufolge vom Tisch. Verbraucherorganisationen und Ärzteverbände werben für die Abgabe, weil sie ernährungsbedingte Krankheiten verringern soll. US-Präsident Donald Trump hat nach einem Gespräch mit Wladimir Putin neue Diesellieferungen aus Russland angekündigt. Zunächst sollen mehr als 300.000 Tonnen Diesel bereitgestellt werden, später weitere Mengen. Die USA setzen dafür Sanktionen gegen russischen Diesel bis zum 7. April 2027 vorübergehend aus. Der Kreml begrüßt die Vereinbarung, die Ukraine kritisiert sie scharf. Präsident Wolodymyr Selenskyj spricht von einer Investition in den russischen Krieg gegen sein Land. Auch Demokraten in den USA werfen Trump einen Kurswechsel bei den Sanktionen gegen Russland vor. Die deutschen Gasspeicher sind kurz vor Beginn der Heizsaison nur zu 59,4% gefüllt. Das ist der niedrigste Stand zu dieser Jahreszeit seit mindestens 15 Jahren. Das Vergleichsportal Verivox erwartet deshalb für Neukunden weitere Preissteigerungen von bis zu 20%. Der durchschnittliche Neukundenpreis liegt bereits bei 12,2 Cent je Kilowattstunde. Vor dem Iran-Krieg waren es rund 8 Cent. Verbrauchern wird geraten, bestehende Verträge zu prüfen und auf eine möglichst lange Preisgarantie zu achten. Die Bundesnetzagentur bewertet die Gasversorgung trotz der niedrigen Speicherstände weiterhin als stabil.
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3: Der Morgen startet im Radio NWW-Land mit vielen Wolken und örtlich noch ein paar Tropfen. Regen wird aber kaum noch ein Thema sein. Bei 7 bis 9 Grad fühlt es sich frisch an. Im Tagesverlauf bleibt es überwiegend bewölkt. Die Sonne zeigt sich nur zwischendurch. Dazu weht ein mäßiger Westwind. Die Werte erreichen 12 bis 13 Grad. In der Nacht zum Montag wird es mit 5 bis 8 Grad kühler. Am Montag bleibt es trocken. Nach örtlichem Nebel lockern die Wolken zeitweise auf und die Temperaturen steigen auf 13 bis 14 Grad. In der Nacht liegen die Werte bei 5 bis 7 Grad. Der Dienstag wird milder, mit Sonne und Wolken bei bis zu 16 Grad. Nachts geht es auf 1 bis 4 Grad zurück. Am Mittwoch werden 17 bis 18 Grad erreicht. In der Nacht liegen die Temperaturen bei 9 bis 11 Grad.
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1: Die Erbschaftssteuer steht vor einer neuen Grundsatzdebatte. Führende Ökonomen fordern, die Steuerprivilegien für Firmenerben deutlich zu verringern oder abzuschaffen. Das Bundesverfassungsgericht verhandelt am Montag über Freibeträge beim Erben und Schenken, am Dienstag über die Sonderregeln für Betriebsvermögen. IFO-Präsident Clemens Fuest schlägt niedrigere Steuersätze von etwa 10% und großzügige Stundungen vor. DIW-Präsident Marcel Fratscher fordert, vor allem große Vermögen stärker einzubeziehen. Familienunternehmer warnen dagegen, ohne die bisherigen Verschonungsregeln seien Investitionen, Betriebe und Arbeitsplätze gefährdet. Die Bauindustrie rechnet in diesem Jahr mit weniger als 200.000 fertiggestellten Wohnungen. Im vergangenen Jahr waren es noch 206.000. Der Präsident des Hauptverbands der deutschen Bauindustrie, Olaf Demuth, sieht vor allem die Finanzierung als Problem. Hohe Energiepreise und strengere Anforderungen der Banken machten viele Neubauprojekte unrentabel. Demuth fordert deshalb zinsgünstige Darlehen und staatliche Bürgschaften für den Wohnungsbau. Nach seiner Einschätzung könnte ein Kreditvolumen von 50 bis 60 Milliarden Euro die Krise innerhalb weniger Jahre entschärfen. Union und SPD haben sich einem Medienbericht zufolge auf eine Zuckersteuer für Getränke verständigt. Sie soll zum 1. Juli 2027 starten, ein halbes Jahr später als zunächst geplant. Kleinere Hersteller sollen bis zu einer Jahresproduktion von 70.000 Litern von der Abgabe ausgenommen bleiben. Für größere Unternehmen soll es bei 2 Steuerstufen bleiben, die sich nach dem Zuckergehalt richten. Eine dritte, höhere Stufe ist dem Bericht zufolge vom Tisch. Verbraucherorganisationen und Ärzteverbände werben für die Abgabe, weil sie ernährungsbedingte Krankheiten verringern soll. US-Präsident Donald Trump hat nach einem Gespräch mit Wladimir Putin neue Diesellieferungen aus Russland angekündigt. Zunächst sollen mehr als 300.000 Tonnen Diesel bereitgestellt werden, später weitere Mengen. Die USA setzen dafür Sanktionen gegen russischen Diesel bis zum 7. April 2027 vorübergehend aus. Der Kreml begrüßt die Vereinbarung, die Ukraine kritisiert sie scharf. Präsident Wolodymyr Selenskyj spricht von einer Investition in den russischen Krieg gegen sein Land. Auch Demokraten in den USA werfen Trump einen Kurswechsel bei den Sanktionen gegen Russland vor. Die deutschen Gasspeicher sind kurz vor Beginn der Heizsaison nur zu 59,4% gefüllt. Das ist der niedrigste Stand zu dieser Jahreszeit seit mindestens 15 Jahren. Das Vergleichsportal Verivox erwartet deshalb für Neukunden weitere Preissteigerungen von bis zu 20%. Der durchschnittliche Neukundenpreis liegt bereits bei 12,2 Cent je Kilowattstunde. Vor dem Iran-Krieg waren es rund 8 Cent. Verbrauchern wird geraten, bestehende Verträge zu prüfen und auf eine möglichst lange Preisgarantie zu achten. Die Bundesnetzagentur bewertet die Gasversorgung trotz der niedrigen Speicherstände weiterhin als stabil.
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3: Der Morgen startet im Radio NWW-Land mit vielen Wolken und örtlich noch ein paar Tropfen. Regen wird aber kaum noch ein Thema sein. Bei 7 bis 9 Grad fühlt es sich frisch an. Im Tagesverlauf bleibt es überwiegend bewölkt. Die Sonne zeigt sich nur zwischendurch. Dazu weht ein mäßiger Westwind. Die Werte erreichen 12 bis 13 Grad. In der Nacht zum Montag wird es mit 5 bis 8 Grad kühler. Am Montag bleibt es trocken. Nach örtlichem Nebel lockern die Wolken zeitweise auf und die Temperaturen steigen auf 13 bis 14 Grad. In der Nacht liegen die Werte bei 5 bis 7 Grad. Der Dienstag wird milder, mit Sonne und Wolken bei bis zu 16 Grad. Nachts geht es auf 1 bis 4 Grad zurück. Am Mittwoch werden 17 bis 18 Grad erreicht. In der Nacht liegen die Temperaturen bei 9 bis 11 Grad.
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1: Die Erbschaftssteuer steht vor einer neuen Grundsatzdebatte. Führende Ökonomen fordern, die Steuerprivilegien für Firmenerben deutlich zu verringern oder abzuschaffen. Das Bundesverfassungsgericht verhandelt am Montag über Freibeträge beim Erben und Schenken, am Dienstag über die Sonderregeln für Betriebsvermögen. IFO-Präsident Clemens Fuest schlägt niedrigere Steuersätze von etwa 10% und großzügige Stundungen vor. DIW-Präsident Marcel Fratscher fordert, vor allem große Vermögen stärker einzubeziehen. Familienunternehmer warnen dagegen, ohne die bisherigen Verschonungsregeln seien Investitionen, Betriebe und Arbeitsplätze gefährdet. Die Bauindustrie rechnet in diesem Jahr mit weniger als 200.000 fertiggestellten Wohnungen. Im vergangenen Jahr waren es noch 206.000. Der Präsident des Hauptverbands der deutschen Bauindustrie, Olaf Demuth, sieht vor allem die Finanzierung als Problem. Hohe Energiepreise und strengere Anforderungen der Banken machten viele Neubauprojekte unrentabel. Demuth fordert deshalb zinsgünstige Darlehen und staatliche Bürgschaften für den Wohnungsbau. Nach seiner Einschätzung könnte ein Kreditvolumen von 50 bis 60 Milliarden Euro die Krise innerhalb weniger Jahre entschärfen. Union und SPD haben sich einem Medienbericht zufolge auf eine Zuckersteuer für Getränke verständigt. Sie soll zum 1. Juli 2027 starten, ein halbes Jahr später als zunächst geplant. Kleinere Hersteller sollen bis zu einer Jahresproduktion von 70.000 Litern von der Abgabe ausgenommen bleiben. Für größere Unternehmen soll es bei 2 Steuerstufen bleiben, die sich nach dem Zuckergehalt richten. Eine dritte, höhere Stufe ist dem Bericht zufolge vom Tisch. Verbraucherorganisationen und Ärzteverbände werben für die Abgabe, weil sie ernährungsbedingte Krankheiten verringern soll. US-Präsident Donald Trump hat nach einem Gespräch mit Wladimir Putin neue Diesellieferungen aus Russland angekündigt. Zunächst sollen mehr als 300.000 Tonnen Diesel bereitgestellt werden, später weitere Mengen. Die USA setzen dafür Sanktionen gegen russischen Diesel bis zum 7. April 2027 vorübergehend aus. Der Kreml begrüßt die Vereinbarung, die Ukraine kritisiert sie scharf. Präsident Wolodymyr Selenskyj spricht von einer Investition in den russischen Krieg gegen sein Land. Auch Demokraten in den USA werfen Trump einen Kurswechsel bei den Sanktionen gegen Russland vor. Die deutschen Gasspeicher sind kurz vor Beginn der Heizsaison nur zu 59,4% gefüllt. Das ist der niedrigste Stand zu dieser Jahreszeit seit mindestens 15 Jahren. Das Vergleichsportal Verivox erwartet deshalb für Neukunden weitere Preissteigerungen von bis zu 20%. Der durchschnittliche Neukundenpreis liegt bereits bei 12,2 Cent je Kilowattstunde. Vor dem Iran-Krieg waren es rund 8 Cent. Verbrauchern wird geraten, bestehende Verträge zu prüfen und auf eine möglichst lange Preisgarantie zu achten. Die Bundesnetzagentur bewertet die Gasversorgung trotz der niedrigen Speicherstände weiterhin als stabil.
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3: Am Vormittag zeigt sich das Wetter in unserer Region überwiegend wolkig. Ab und zu sind noch ein paar Tropfen möglich, meist bleibt es aber trocken. Mit 8 bis 10 Grad ist eine Jacke weiter angebracht. Im weiteren Tagesverlauf kommt die Sonne gelegentlich durch. Dazu weht ein mäßiger Westwind. Die Höchstwerte liegen bei 12 bis 13 Grad. In der Nacht zum Montag kühlt es auf 5 bis 8 Grad ab. Am Montag bleibt es trocken. Nach örtlichem Nebel wechseln sich Sonne und Wolken ab. Die Temperaturen erreichen 13 bis 14 Grad. In der Nacht liegen die Werte bei 5 bis 7 Grad. Der Dienstag wird freundlicher und milder, mit bis zu 16 Grad, nachts bei 1 bis 4 Grad. Am Mittwoch geht es mit Sonne und Wolken weiter. Dann werden 17 bis 18 Grad erreicht. In der Nacht liegen die Werte bei 9 bis 11 Grad.
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1: Die Erbschaftssteuer steht vor einer neuen Grundsatzdebatte. Führende Ökonomen fordern, die Steuerprivilegien für Firmenerben deutlich zu verringern oder abzuschaffen. Das Bundesverfassungsgericht verhandelt am Montag über Freibeträge beim Erben und Schenken, am Dienstag über die Sonderregeln für Betriebsvermögen. IFO-Präsident Clemens Fuest schlägt niedrigere Steuersätze von etwa 10% und großzügige Stundungen vor. DIW-Präsident Marcel Fratscher fordert, vor allem große Vermögen stärker einzubeziehen. Familienunternehmer warnen dagegen, ohne die bisherigen Verschonungsregeln seien Investitionen, Betriebe und Arbeitsplätze gefährdet. Die Bauindustrie rechnet in diesem Jahr mit weniger als 200.000 fertiggestellten Wohnungen. Im vergangenen Jahr waren es noch 206.000. Der Präsident des Hauptverbands der deutschen Bauindustrie, Olaf Demuth, sieht vor allem die Finanzierung als Problem. Hohe Energiepreise und strengere Anforderungen der Banken machten viele Neubauprojekte unrentabel. Demuth fordert deshalb zinsgünstige Darlehen und staatliche Bürgschaften für den Wohnungsbau. Nach seiner Einschätzung könnte ein Kreditvolumen von 50 bis 60 Milliarden Euro die Krise innerhalb weniger Jahre entschärfen. Union und SPD haben sich einem Medienbericht zufolge auf eine Zuckersteuer für Getränke verständigt. Sie soll zum 1. Juli 2027 starten, ein halbes Jahr später als zunächst geplant. Kleinere Hersteller sollen bis zu einer Jahresproduktion von 70.000 Litern von der Abgabe ausgenommen bleiben. Für größere Unternehmen soll es bei 2 Steuerstufen bleiben, die sich nach dem Zuckergehalt richten. Eine dritte, höhere Stufe ist dem Bericht zufolge vom Tisch. Verbraucherorganisationen und Ärzteverbände werben für die Abgabe, weil sie ernährungsbedingte Krankheiten verringern soll. US-Präsident Donald Trump hat nach einem Gespräch mit Wladimir Putin neue Diesellieferungen aus Russland angekündigt. Zunächst sollen mehr als 300.000 Tonnen Diesel bereitgestellt werden, später weitere Mengen. Die USA setzen dafür Sanktionen gegen russischen Diesel bis zum 7. April 2027 vorübergehend aus. Der Kreml begrüßt die Vereinbarung, die Ukraine kritisiert sie scharf. Präsident Wolodymyr Selenskyj spricht von einer Investition in den russischen Krieg gegen sein Land. Auch Demokraten in den USA werfen Trump einen Kurswechsel bei den Sanktionen gegen Russland vor. Die deutschen Gasspeicher sind kurz vor Beginn der Heizsaison nur zu 59,4% gefüllt. Das ist der niedrigste Stand zu dieser Jahreszeit seit mindestens 15 Jahren. Das Vergleichsportal Verivox erwartet deshalb für Neukunden weitere Preissteigerungen von bis zu 20%. Der durchschnittliche Neukundenpreis liegt bereits bei 12,2 Cent je Kilowattstunde. Vor dem Iran-Krieg waren es rund 8 Cent. Verbrauchern wird geraten, bestehende Verträge zu prüfen und auf eine möglichst lange Preisgarantie zu achten. Die Bundesnetzagentur bewertet die Gasversorgung trotz der niedrigen Speicherstände weiterhin als stabil.
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2: Am Vormittag zeigt sich das Wetter in unserer Region überwiegend wolkig. Ab und zu sind noch ein paar Tropfen möglich, meist bleibt es aber trocken. Mit 8 bis 10 Grad ist eine Jacke weiter angebracht. Im weiteren Tagesverlauf kommt die Sonne gelegentlich durch. Dazu weht ein mäßiger Westwind. Die Höchstwerte liegen bei 12 bis 13 Grad. In der Nacht zum Montag kühlt es auf 5 bis 8 Grad ab. Am Montag bleibt es trocken. Nach örtlichem Nebel wechseln sich Sonne und Wolken ab. Die Temperaturen erreichen 13 bis 14 Grad. In der Nacht liegen die Werte bei 5 bis 7 Grad. Der Dienstag wird freundlicher und milder, mit bis zu 16 Grad, nachts bei 1 bis 4 Grad. Am Mittwoch geht es mit Sonne und Wolken weiter. Dann werden 17 bis 18 Grad erreicht. In der Nacht liegen die Werte bei 9 bis 11 Grad.
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3: Zum Herbstanfang fühlte es sich draußen noch nach Sommer an. Aber inzwischen sehen und fühlen wir, es ist Herbst. Und gewissermaßen als zusätzliche Bestätigung klingt auch unser erster Song heute nach eben dieser Zeit. Mit Marion Elskis starten wir in den Schlagerboulevard, die Ausgabe 484. Herzlich willkommen Ihnen, schön, dass Sie dabei sind.
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Es ist halt manchmal gar nicht so einfach, seine eigene Komfortzone zu verlassen. Man kann keinen Menschen zwingen, aber man kann ihn hinführen, Chancen wahrzunehmen, die ihm gut tun. Und so hieß es eben bei André Busse: Zwing mich doch zu meinem Glück. Um eine Verbindung geht es auch im folgenden Song. Dabei muss es gar nicht eine Liebe sein. Es gibt ja auch andere Menschen, die uns auf unserem Weg begleiten, die hinter uns stehen, an uns glauben und das Leben einfach leichter machen. Und so handelt die aktuelle Single von Resi Berger von den tiefen Verbindungen zwischen Menschen, die unser Leben besonders machen.

0: Statt einer perfekten Welt singt Peter Engel das echte Leben mit seinen Zweifeln, Narben, Neuanfängen und in kleinen Momenten, die plötzlich alles verändern können. Das Leben ist mehr als nur zu funktionieren. Gleich hier im Schlagerboulevard zwei Sängerinnen aus Österreich, zwei Frauen, die mitten im Leben stehen und daher aus Erfahrung sagen können, dass ein erfülltes Leben nicht bedeutet, dass immer alles nach Plan läuft. Was aber jetzt hier nach Plan läuft, das ist der folgende Titel. Geschrieben in Hamburg von ihm selbst, denn er ist ein großartiger und erfolgreicher Songautor und Komponist. Und als Produzent war er schon an 5 Nummer 1 Alben beteiligt und konnte bislang 7 Goldauszeichnungen verbuchen. Ab und zu tritt er auch mal selbst vors Mikrofon und dann nennt er sich nur mit seinem ersten Vornamen. Norwin. Jetzt über die Erkenntnis, dass man selbst sein treuster Begleiter ist, in guten wie in schlechten Zeiten.
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0: Du bist wie die allerschönste Melodie. So schwärmte eben Melia. Lebenslustig, unbeschwert und fröhlich, so bezeichnet sie sich selbst. Melia kommt vom Bodensee und Schlager ist für sie nicht nur eine eingängige Musikrichtung, sondern eine Lebenseinstellung. Und auch der folgende Sänger ist ganz begeistert von seinem Gegenüber. Er kommt aus Tirol, ist also Österreicher, heißt Patrick Steindl und hat bei seinen Auftritten immer auch seine steirische Harmonika mit dabei. Im Sommer gewann er bei Immer wieder sonntags den Newcomer-Wettbewerb und wurde Sommerhitkönig 2026. Er wurde gewünscht von der Gudrun Seges aus Horb am Neckar. Und direkt danach kommen wir zum Musikwunsch der Claudia Hopf aus Neuburg. Sie wünscht sich Ramona Martinez und bei ihr muss alles raus. Und so macht sie einen Räumungsverkauf. Direkt zu hören nach Patrick Steindl. Beides Musikwünsche aus unserer
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0: Und wenn auch Sie mitmachen möchten, dann schicken Sie uns Ihren Musikwunsch über meinschlagertreff.de oder direkt auf schlagerboulevard.info.

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1: Und hier jetzt im Schlagerboulevard zwei tolle Frauen.
2: Wir sind Tina Anders
3: und Lilly Christine und gemeinsam sind wir seelenverwandt.
1: Wie würdet ihr eure Musik beschreiben?
3: Wir machen modernen Deutschpop mit Einflüssen aus Pop, Schlager und Country.
1: Ich habe gelesen, dass euch auch die Texte eurer Songs wichtig sind.
2: Uns ist wichtig, dass unsere Songs nicht nur gut klingen, sondern auch etwas erzählen. Über das Leben, über Mut und Zusammenhalt.
3: Und darüber seinen eigenen Weg zu gehen.
1: Bevor wir gleich dazu kommen, wie ihr zwei euch gefunden habt und wir über eure neue Single sprechen, jetzt erstmal ein Song, der letztes Jahr erschien. Lebt den Moment.
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0: lebt den Moment mit dem Duo Seelenverwandt. Tina Anders und Lilly Christine heute hier im Schlagerboulevard. Wie ist der Name entstanden? Wie habt ihr zusammengefunden?
1: Der Name beschreibt eigentlich ziemlich genau unsere Verbindung. Wir sind in manchen Dingen total unterschiedlich und gleichzeitig ticken wir beide wirklich bei den wichtigen Dingen sehr, sehr ähnlich.
2: Vor allem in der Musik verstehen wir uns oft ohne viele Worte. Und genau daraus ist irgendwann Seelenverwandt entstanden.
0: Seit wann gibt es euch jetzt schon als Seelenverwandt?
2: Seelenverwandt als Duo gibt es schon seit 2024. Musik begleitet uns beide aber schon sehr viel länger.
1: Mhm. Irgendwann war einfach klar, gemeinsam fühlt es sich richtig an.
2: Und seitdem gehen wir diesen musikalischen Weg zusammen.
0: In eurem neuen Song, da geht es um das Beste. Was ist denn das Beste für euch?
1: Das Beste sind für uns gar nicht unbedingt die großen Dinge. Es sind die Menschen, die bleiben, echte Freundschaft, Familie, gemeinsame Erinnerungen und diese kleinen Momente, bei denen man plötzlich merkt, genau dafür lohnt sich das alles.
2: Mhm. Und natürlich die Musik. Wenn aus einer Idee plötzlich ein Song entsteht und wir merken, dass er auch bei anderen Menschen etwas auslöst, dann ist das für uns definitiv eines dieser Das Beste bleibt Gefühle.
0: Und auf dieses Das-Beste-Bleibt-Gefühl setzt ihr auch mit eurer neuen Single. Über die Erkenntnis, dass ein erfülltes Leben eben nicht bedeutet, dass immer alles nach Plan läuft und es nicht darum geht, alles festzuhalten, sondern zu erkennen, was wirklich bleibt. Wir haben vorab geübt. Wie heißt eure neue Single?
3: Das Beste bleibt.
0: Viel Erfolg euch beiden weiterhin. Und so klingt sie, die neue Single von Seelenverwandt.
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Udo Jürgens, der in seinen Songs gerne klare Botschaften mit reinpackte und es dennoch nie als Anklage rüberkam. Ich bin dafür. Jetzt schauen wir wieder musikalisch nach vorne. Ich habe etwas ganz Aktuelles für Sie dabei. Pascal Vogt ist ein Songschreiber aus Nordrhein-Westfalen, der eben auch genau weiß, was für eine Botschaft er wie verpacken möchte. Es sind oft nicht die großen Momente, die uns glücklich machen, sondern die kleinen Augenblicke, die wir viel zu leicht übersehen. Ein gemeinsames Lachen, ein Sonnenuntergang, ein vertrauter Blick oder einfach die Zeit mit den Menschen, die uns wichtig sind. Und so will er uns daran erinnern, den Moment zu genießen und das Leben nicht immer komplizierter zu machen, als es sein muss.

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über die Kraft des Herzens, Dankbarkeit und Loslassen. Eben Cornelia Posch. Losgelassen hat auch Ralf Zerne, nämlich jetzt von der Musik. 1991 hat er mit gerade einmal 15 Jahren seine erste Single veröffentlicht. Heute, 35 Jahre später, schließt sich für ihn der Kreis. Ralfs Vater war Fernfahrer und damit gehörte die Straße schon früh zum Familienleben. Das Warten, die langen Fahrten, die Zeiten der Abwesenheit, aber auch dieser besondere Moment, wenn der Vater endlich wieder nach Hause kam. All das sind Erinnerungen, die bleiben. Und genau davon erzählt seine Single »Ich hab deine Art«. Von einem Leben auf der Straße, von der Verbindung zwischen Vater und Sohn und von dem Gefühl, einen geliebten Menschen zwar nicht mehr an seiner Seite zu haben, ihn aber trotzdem immer bei sich zu tragen. Mit ihm und anschließend noch Nicole geht unser heutiger Schlager Boulevard zu Ende. Die Ausgabe 484. Alle Infos zur Sendung und für Ihre Musikwünsche, alles zu lesen auf schlagerboulevard.info. Infos auf schlagerboulevard.info. Nächste Ausgabe, nächste Woche, gleiche Welle, gleiche Stelle. Für Sie alles Liebe, alles Gute und bis nächste Woche hier im Schlagerboulevard. Ihr Andreas von Jutta Zenka. Tschüss!

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1: Nach drei verlorenen Landtagswahlen und schwachen Umfragewerten berät das CDU-Präsidium heute und morgen bei einer Führungsklausur über den Kurs der Partei. In Mecklenburg-Vorpommern war die CDU Ende September erstmals aus einem Landtag ausgeschieden. In Sachsen-Anhalt verlor sie fast 20 Prozentpunkte. Auch in Berlin wurde sie von der Linken von Platz 1 verdrängt. In mehreren bundesweiten Umfragen liegt die Partei 17 Monate nach Beginn der schwarz-roten Bundesregierung unter 20 Prozent, nach 28,5% bei der Wahl Anfang 2025. Diskutiert werden die Lebenshaltungskosten, Sicherheit, Migration und Arbeitsplätze, aber auch die Brandmauer zur AfD und zur Linken. Für Kanzler und Parteichef Friedrich Merz geht es dabei auch darum, verlorenes Vertrauen zurückzugewinnen. Nach dem Besuch von Gerhard Schröder bei Wladimir Putins Geburtstagsfeier werden in der SPD neue Forderungen nach einem Parteiausschluss laut. Der SPD-Bezirk Oberpfalz beschloss einstimmig, ein neues Parteiordnungsverfahren gegen den Altkanzler zu verlangen. Als Gründe nennt der Antrag Schröders Aufsichtsratsmandat bei der russischen Handelskette Hyperglobus und seine öffentliche Nähe zu Putin. Die Bezirksvorsitzende Caroline Wagner sagt, dieses Verhalten widerspreche den Grundwerten der Sozialdemokratie und beschädige die Glaubwürdigkeit der Partei. Kritik kommt auch aus der CDU. Der Vorsitzende der christlich-demokratischen Arbeitnehmerschaft, Dennis Radke, fordert die SPD auf, sich endgültig von Schröder zu trennen. Andere Sozialdemokraten bezweifeln jedoch den Erfolg eines neuen Verfahrens, nachdem frühere Ausschlussversuche gescheitert waren. Union und SPD haben sich einem Medienbericht zufolge auf eine Zuckersteuer für Getränke verständigt. Sie soll zum 1. Juli 2027 starten, ein halbes Jahr später als zunächst geplant. Kleinere Hersteller sollen bis zu einer Jahresproduktion von 70.000 Litern von der Abgabe ausgenommen bleiben. Für größere Unternehmen soll es bei zwei Steuerstufen bleiben, die sich nach dem Zuckergehalt richten. Eine dritte, höhere Stufe ist dem Bericht zufolge vom Tisch. Verbraucherorganisationen und Ärzteverbände werben für die Abgabe, weil sie ernährungsbedingte Krankheiten verringern soll. Der Generalsekretär des Wirtschaftsrats der CDU, Wolfgang Steiger, warnt vor einer Zuspitzung der französischen Schuldenlage. In einer wirtschaftspolitischen Kolumne verweist er auf steigende Risikoaufschläge für französische Staatsanleihen und ein Haushaltsdefizit von 5,4%. Die Staatsschulden Frankreichs liegen nach seinen Angaben bei 119% der Wirtschaftsleistung. Steiger sieht darin die Folge dauerhaft hoher Staatsausgaben, großer Defizite und verschleppter Reformen. Frankreich müsse in den kommenden 15 Monaten Anleihen von fast 400 Milliarden Euro refinanzieren, nun zu deutlich höheren Zinsen. Seine Warnung an die deutsche Politik lautet, eine wachsende Verschuldung und ausbleibende Reformen nicht zum eigenen Zukunftsmodell zu machen. In Chatgruppen der Linkspartei ist ein Streit über den Umgang mit Antisemitismus und die Haltung zu Israel eskaliert. Auslöser sind Vorsondierungen, in denen die Partei sich einem Mechanismus gegen Antisemitismus anschließen wollte. Die stellvertretende Parteivorsitzende Martha Kleedörfer bezeichnete die Forderung nach einer demokratischen Ein-Staaten-Lösung als grundlegendes Wissen. Einen Tag später demonstrierten die linken Abgeordneten Köktürk und Emde in Berlin auf derselben Kundgebung wie der PFLP-Unterstützer Ibrahim Ibrahim. Der stellvertretende Parteivorsitzende Tobias Schulze erklärte in einer Chatgruppe, viele jüdische Familien säßen seit dem Wahlsieg der Partei auf gepackten Koffern. 120 Politiker der Linken, darunter 17 Bundestagsabgeordnete, haben außerdem einen Brandbrief gegen den Minimalkompromiss mit SPD und Grünen unterzeichnet.
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2: Am Vormittag zeigt sich das Wetter in unserer Region überwiegend wolkig. Ab und zu sind noch ein paar Tropfen möglich, meist bleibt es aber trocken. Mit 8 bis 10 Grad ist eine Jacke weiter angebracht. Im weiteren Tagesverlauf kommt die Sonne gelegentlich durch. Dazu weht ein mäßiger Westwind. Die Höchstwerte liegen bei 12 bis 13 Grad. In der Nacht zum Montag kühlt es auf 5 bis 8 Grad ab. Am Montag bleibt es trocken. Nach örtlichem Nebel wechseln sich Sonne und Wolken ab. Die Temperaturen erreichen 13 bis 14 Grad. In der Nacht liegen die Werte bei 5 bis 7 Grad. Der Dienstag wird freundlicher und milder, mit bis zu 16 Grad, nachts bei 1 bis 4 Grad. Am Mittwoch geht es mit Sonne und Wolken weiter. Dann werden 17 bis 18 Grad erreicht. In der Nacht liegen die Werte bei 9 bis 11 Grad.
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13: Der begrüßt euch recht herzlich zur allerletzten Schlager-Rallye-Hitparade. Jawohl, die Abstimmung zur Top 30, die habt ihr letzte Woche gehört. Die allerletzte Abstimmung, das allerletzte Ergebnis. Heute blicken wir zurück. September 2003. Die Schlager-Rallye ging zum ersten Mal on-air, damals auf den Frequenzen von Radio MK im Märkischen Kreis. Die erste Schlager-Rallye-Hitparade im September 2003. Die letzte nun gehört schon, ja, ihr habt sie gehört, im Oktober 2026. Wir schreiben wieder Oktober 2026 und jetzt gibt es eine Zusammenfassung all das, was passiert ist in den vielen, vielen Jahren Schlager-Rallye-Hitparade. Ihr hört heute die 30 erfolgreichsten Interpreten und wir legen sofort los mit Platz Nummer 30. Dort steht Melanie Paya, fünfmal auf Platz Nummer 1 gewesen, mit 4 Songs insgesamt. Tja, legen wir also los mit den erfolgreichsten Interpreten der Schlager-Rallye-Hitparade und mit der letzten Schlager-Rallye-Hitparade. Natürlich mit mir, mit Michael Klein-Luttmann.
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Melanie Payer mit ihrer Nummer 1, mit ihrer allerersten Nummer 1 in der Schlagerrallye-Hitparaden-Historie. Fünfmal stand sie ganz, ganz oben. Das war gerade Immer, wenn ich an dich denke. Auf der Suche nach dir war ebenfalls eine Nummer 1 von ihr. Unsichtbar, Ring, Ring und das Sommerfeuerwerk. Ebenfalls 5 Nummer 1 Hits mit insgesamt 4 Songs ganz oben auf der Pole Position standen noch 3 weitere Interpreten, nämlich Ronny Gander, Bert Silver und Hansi Süßenbach. Er unter anderem mit diesen Songs. 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Was wäre wenn? Und die heißen Küsse unterm Regenbogen.

0: Hallo, hier ist Ronny Gander und ich grüße alle Hörer der Schlagerrallye. Bleibt dem deutschen Schlager treu, hier seid ihr genau richtig bei der Schlagerrallye mit Michael Klein. Tschüss, bis bald, euer Ronny. Macht's gut.
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0: Ronny Gander. Und komm, wir tanzen in den Morgen. Platz Nummer 29, der 29. erfolgreichste Interpret der Schlager-Rallye-Hitparaden-Historie. Damit sind wir schon auf Platz Nummer 28 angelangt. Und dort stehen gleich wieder drei Interpreten mit insgesamt 6 Nummer 1-Hits. Ja, wobei sie alle 3 Lieder hatten. Also 3 unterschiedliche Songs, die sich 6-mal insgesamt auf Platz Nummer 1 platzieren konnten. Und hier kommen sie, die Stimmen der Berge, Ute Freudenberg und der, der die erste Nummer 1 innehatte mit diesem Song. Im Zweifel für die Angeklagten. Hier ist Olaf Henning.
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0: Die Stimmen der Berge, ebenfalls auf Platz Nummer 28 der Schlagerrallye-Hitparaden-Historie mit insgesamt 6 Nummer 1 Hits mit 3 verschiedenen Titeln. Auch 6 Nummer 1 Hits jetzt auf Platz Nummer 27, aber 4 verschiedenen Titeln stehen diese Interpreten. Alexander M. Helmer, Anita und Alexandra Hofmann, ja, und Anita auch solo. Hier ist sie, Anita Hofmann.
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0: Anita und Alexandra Hofmann. Mit insgesamt 4 Hits waren sie ganz oben auf der Pole Position der Schlagerrallye. Auf der 1. Ja, und das sogar 6-mal. Das ist Platz Nummer 27 der Schlagerrallye Hitparaden Historie. Rauf auf Platz Nummer 26 mit Stefanie Simon. Auch sie war 6-mal ganz oben auf der 1 mit 5 Songs insgesamt. Und auf der 25 stand Karima 7-mal auf der 1 mit 3 Songs. Was für ein Kunststück, oder? Auf der 24 dann die Musikapostel mit 5 Songs insgesamt 8-mal auf Platz Nummer 1. Diese Songs kommen jetzt, oder diese Interpreten besser gesagt. Auf der 24 die Musikapostel, auf der 25 Karima und hier ist Platz Nummer 26 mit Stefanie Simon.
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0: Ziemlich sexy sind sie unterwegs, die Musikapostel, und sehr erfolgreich auch in der Schlagerrallye-Hitparade. Insgesamt auf Platz Nummer 24 haben sie es 8-mal bis auf Platz Nummer 1 geschafft. Die Nummer 23 dann mit Michael Wendler, der es 8-mal auf Platz Nummer 1 geschafft hat, mit insgesamt 6 Songs. Auf der 22 dann Celino Rossi. 8 Songs hatte er, mit denen er auch 8-mal ganz, ganz oben auf der Pole Position stand. Und die 21 kommt dann auch noch 9-mal ganz oben auf der 1 mit insgesamt 4 Songs. Oliver Hyde. Aber erst Celino Rossi und, ja, eigentlich wollten wir ihn ja nie wieder spielen, aber kurz anspielen tun wir ihn. Hier ist Michael Wendler.
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0: Oliver Heidt und ich komme heute Nacht mit Rosen zu dir. Eine Nummer 1 der Vergangenheit in der Schlager-Rallye-Hitparade. Ihr hört heute die letzte Schlager-Rallye-Hitparade. Wir machen die große Hitparaden-Rückblickshow. Jawohl, die erfolgreichsten Interpreten der Schlager-Rallye-Hitparaden-Historie. Und die Plätze 30 bis 21 haben wir schon gehört. Natürlich haben sich viel, viel mehr Interpreten noch platziert in der besten Liste der Schlager-Rallye. Alles nachzulesen im Internet unter schlagerrallye.de. Wenn ihr dort da drauf geht, dann seht ihr die insgesamt, ja, muss ich schauen, 196 Interpreten, die jemals auf Platz Nummer 1 in der Schlagerrallye standen. Wir sind jetzt drin in den Top 20 und gehen hin zu Schönecker Andrea. Genau, ganz am Anfang ihrer Karriere hieß sie einfach nur Andrea und hatte mit Falsch verbunden ihren ersten Nummer 1 Hit. Wir hören aber den letzten Nummer 1 Hit bei uns. Insgesamt 9 Mal stand sie ganz, ganz oben. Auch mit diesem Titel Am Meer.
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0: Michel Kissling und Oh No My Boy. Auch Michel Kissling drin in den erfolgreichsten Interpreten überhaupt der Schlagerrallye Historie. Sie hat es bis auf Platz Nummer 19 geschafft.
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0: Hab schon ein paar Mal in dieser Sendung gesagt, hey, es ist die letzte Schlagerrallye-Hitparade. Ja. Hitparade. Die Top 30 ist Geschichte, aber die Schlagerrallye geht natürlich weiter. 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Lasst euch überraschen. Wir haben natürlich ganz, ganz viel neue Schlagermusik. Unsere Neuvorstellungen bleiben natürlich. Wir haben Interviews mit dabei und ganz viele Rubriken. Einfach ab nächster Woche wieder einschalten. Die Schlagerrallye. Heute sind wir aber nochmal in der Hitparade und zwar bei den erfolgreichsten Interpreten überhaupt. Und dort sind wir auf Platz Nummer 18 angelangt und knapp am Ende der ersten Stunde. Tom Mandl hatte insgesamt 10-mal die Platz 1-Platzierung inne. Mit 6 Titeln stand er ganz, ganz oben. Mit 9 Titeln sogar die Amigos. 10-mal ganz oben, deswegen Platz Nummer 17. Und die 16 wird belegt von Francine Jordi. 7 Songs hatte sie, mit denen sie 11-mal ganz oben auf der Pole Position stand. Deswegen Platz Nummer 16. Ja, und dann hören wir gleich in der zweiten Stunde die Top 15 der erfolgreichsten Interpreten. Da kommt noch einiges auf euch zu. Jetzt Francine Jordi, die Amigos und hier ist Tom Mandl.
1: Platz 18.

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1: Nach drei verlorenen Landtagswahlen und schwachen Umfragewerten berät das CDU-Präsidium heute und morgen bei einer Führungsklausur über den Kurs der Partei. In Mecklenburg-Vorpommern war die CDU Ende September erstmals aus einem Landtag ausgeschieden. In Sachsen-Anhalt verlor sie fast 20 Prozentpunkte. Auch in Berlin wurde sie von der Linken von Platz 1 verdrängt. In mehreren bundesweiten Umfragen liegt die Partei 17 Monate nach Beginn der schwarz-roten Bundesregierung unter 20 Prozent, nach 28,5% bei der Wahl Anfang 2025. Diskutiert werden die Lebenshaltungskosten, Sicherheit, Migration und Arbeitsplätze, aber auch die Brandmauer zur AfD und zur Linken. Für Kanzler und Parteichef Friedrich Merz geht es dabei auch darum, verlorenes Vertrauen zurückzugewinnen. Nach dem Besuch von Gerhard Schröder bei Wladimir Putins Geburtstagsfeier werden in der SPD neue Forderungen nach einem Parteiausschluss laut. Der SPD-Bezirk Oberpfalz beschloss einstimmig, ein neues Parteiordnungsverfahren gegen den Altkanzler zu verlangen. Als Gründe nennt der Antrag Schröders Aufsichtsratsmandat bei der russischen Handelskette Hyperglobus und seine öffentliche Nähe zu Putin. Die Bezirksvorsitzende Caroline Wagner sagt, dieses Verhalten widerspreche den Grundwerten der Sozialdemokratie und beschädige die Glaubwürdigkeit der Partei. Kritik kommt auch aus der CDU. Der Vorsitzende der christlich-demokratischen Arbeitnehmerschaft, Dennis Radke, fordert die SPD auf, sich endgültig von Schröder zu trennen. Andere Sozialdemokraten bezweifeln jedoch den Erfolg eines neuen Verfahrens, nachdem frühere Ausschlussversuche gescheitert waren. Union und SPD haben sich einem Medienbericht zufolge auf eine Zuckersteuer für Getränke verständigt. Sie soll zum 1. Juli 2027 starten, ein halbes Jahr später als zunächst geplant. Kleinere Hersteller sollen bis zu einer Jahresproduktion von 70.000 Litern von der Abgabe ausgenommen bleiben. Für größere Unternehmen soll es bei zwei Steuerstufen bleiben, die sich nach dem Zuckergehalt richten. Eine dritte, höhere Stufe ist dem Bericht zufolge vom Tisch. Verbraucherorganisationen und Ärzteverbände werben für die Abgabe, weil sie ernährungsbedingte Krankheiten verringern soll. Der Generalsekretär des Wirtschaftsrats der CDU, Wolfgang Steiger, warnt vor einer Zuspitzung der französischen Schuldenlage. In einer wirtschaftspolitischen Kolumne verweist er auf steigende Risikoaufschläge für französische Staatsanleihen und ein Haushaltsdefizit von 5,4%. Die Staatsschulden Frankreichs liegen nach seinen Angaben bei 119% der Wirtschaftsleistung. Steiger sieht darin die Folge dauerhaft hoher Staatsausgaben, großer Defizite und verschleppter Reformen. Frankreich müsse in den kommenden 15 Monaten Anleihen von fast 400 Milliarden Euro refinanzieren, nun zu deutlich höheren Zinsen. Seine Warnung an die deutsche Politik lautet, eine wachsende Verschuldung und ausbleibende Reformen nicht zum eigenen Zukunftsmodell zu machen. In Chatgruppen der Linkspartei ist ein Streit über den Umgang mit Antisemitismus und die Haltung zu Israel eskaliert. Auslöser sind Vorsondierungen, in denen die Partei sich einem Mechanismus gegen Antisemitismus anschließen wollte. Die stellvertretende Parteivorsitzende Martha Kleedörfer bezeichnete die Forderung nach einer demokratischen Ein-Staaten-Lösung als grundlegendes Wissen. Einen Tag später demonstrierten die linken Abgeordneten Köktürk und Emde in Berlin auf derselben Kundgebung wie der PFLP-Unterstützer Ibrahim Ibrahim. Der stellvertretende Parteivorsitzende Tobias Schulze erklärte in einer Chatgruppe, viele jüdische Familien säßen seit dem Wahlsieg der Partei auf gepackten Koffern. 120 Politiker der Linken, darunter 17 Bundestagsabgeordnete, haben außerdem einen Brandbrief gegen den Minimalkompromiss mit SPD und Grünen unterzeichnet.
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2: Zur Mittagszeit bleibt es im gesamten Sendegebiet meist wolkig. Es kann örtlich noch ein paar Tropfen geben, insgesamt ist aber nur wenig Regen unterwegs. Der Westwind ist spürbar und bei 10 bis 12 Grad bleibt es frisch. Am Nachmittag zeigt sich die Sonne ab und zu. Mehr als 12 bis 13 Grad sind aber nicht drin. In der Nacht zum Montag wird es mit 5 bis 8 Grad kühler. Der Montag bleibt trocken und zeigt nach örtlichem Nebel Sonne und Wolken. Die Werte erreichen 13 bis 14 Grad. In der Nacht liegen sie bei 5 bis 7 Grad. Am Dienstag wird es mit bis zu 16 Grad deutlich milder. Nachts gehen die Temperaturen auf 1 bis 4 Grad zurück. Am Mittwoch erwarten uns Sonne und Wolken bei 17 bis 18 Grad. In der Nacht liegen die Werte bei 9 bis 11 Grad.
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4: Genau, heute mit der allerletzten Schlagerallye-Hitparade. Wir blicken zurück seit 2003. Im September 2003 gibt es die Schlagerallye-Hitparade. Da lief sie zum ersten Mal damals auf den Frequenzen von Radio MK. Heute, 2026, im Oktober, gibt es die letzte Hitparade. Wir blicken eben zurück auf all die vielen Jahre. Welche Interpreten sind denn die erfolgreichsten? Und die Plätze 30 bis 16 haben wir schon gehört, waren schon tolle Interpreten mit dabei. Anita und Alexandra Hofmann zum Beispiel, die Musikapostel, Semino Rossi, Oliver Haid, Tom Mandel, die Amigos, Francine Jordi und viele, viele andere. In dieser zweiten Stunde gibt es noch die Top 15 und wir legen sofort mit einer los, die ganz besonders am Anfang der Schlagerrallye sehr erfolgreich war. Insgesamt hatte sie 12-mal die Pole Position inne, also stand 12-mal ganz, ganz oben und das Ganze mit 6 verschiedenen Titeln. Einen hören wir jetzt. Du siehst so gut aus. Hier ist Gabi Baginski und hier ist die zweite Stunde eurer Schlager-Radio-Show. Die Schlagerrallye weiterhin mit mir, mit Michael Klein-Luttmer.
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0: Alexander Martin und Barfuß durch Paris. Das war eines seiner 9 Nummer 1 Hits in der Schlager-Rallye-Hitparade. Insgesamt 13 Mal stand er mit diesen Hits ganz, ganz oben auf der Pole Position. Deswegen Platz Nummer 14. Er hat die letzte Schlager-Rallye-Hitparade. Wir blicken zurück und hier sind die erfolgreichsten Interpreten aus vielen, vielen Jahren, insgesamt 24 der Schlager-Rallye. Angelangt auf Platz Nummer 13. 14 Mal standen sie ganz, ganz oben auf der 1 mit insgesamt 6 verschiedenen Titeln. Freudenberg und Leis, was für ein Duo, Platz Nummer 13. Dann die 12, 14 Mal ganz, ganz oben mit 7 verschiedenen Hits, der Fernando Express. Und ebenfalls 14 Mal ganz, ganz oben, allerdings mit 9 verschiedenen Titeln, Mara Kaiser auf Platz Nummer 11. Ja, und dieselbe Platzierung hat auch Liane inne. 9 Hits hatte sie, die 14 Mal ganz, ganz oben in der Hitparade standen. Hören wir sie also jetzt. Hier sind Liane, Mara Kaiser, der Fernando Express und Freudenberg und Leis.
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0: Liane und ich küss die Sonne für dich wach. Das war einer ihrer 9 Nummer 1 Hits, die sie insgesamt hatte. Und mit diesem Song stand sie 14 Mal ganz, ganz oben auf der Pole Position.
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0: Ja, und damit sind wir drin in den Top 10 der erfolgreichsten Interpreten der Jahre der Schlager Rally Hitparade. Heute läuft diese zum allerletzten Mal. Aber keine Angst, die Schlager Rally geht weiter. Ab nächster Woche gibt es eine komplett neue Schlager-Rally mit ganz, ganz viel neuer Schlagermusik. Aber wir blicken auch immer sehr, sehr gerne zurück und spielen auch die Schlager, die nicht in Vergessenheit geraten sollten. Dazu gibt's Interviews und viele, viele schöne Rubriken. Freut euch drauf. Ab nächste Woche geht es los. Ja, wir sind in den Top 10, habe ich gesagt, aber es gibt noch viel, viel mehr Interpreten, die sich in der Hitparade getummelt haben. Insgesamt 196 verschiedene Interpreten waren ganz, ganz oben auf der Pole Position, hatten eine Nummer 1, unter anderem Wolkenfrei oder Santiano oder Petra Böck oder Nick P. Neonlicht natürlich auch, Matthias Reim, Linda Fay, Kerstin Ott und Jürgen Dreves. Und diese große Liste, die gibt es nachzulesen im Internet unter schlagerrally.de. Dort eben auf Hitparade klicken und dann seht ihr die große, große Schlagerrally-Auflistung aller erfolgreichen Interpreten, die jemals dabei waren in der Schlagerrally-Hitparade. Jetzt aber weiter in unserer Liste der erfolgreichsten. 11 Songs hatten die nun folgenden und damit waren sie 15 Mal auf der 1. Wer? Die Schlagerpiloten, unser und euer Platz Nummer 9. Auf der 8 dann 16 Mal ganz, ganz oben auf der 1 Graziano. Und die 7 kommt auch noch vorbei. Andrea Berg, 16 Mal auf Platz Nummer 1 mit insgesamt 13 verschiedenen Titeln. Was für eine Leistung. Platz 6 auch noch hinterher, sehr, sehr gerne. 17 Mal auf der 1. Sie sind die Vorband jedes Jahr bei Andrea Berg und ihrem großen Konzert in ihrer Heimat. Ja, Sunrise nämlich. 17 Mal ganz oben mit insgesamt 7 verschiedenen Titeln. Platz Nummer 6. Und dann gehen wir gleich rein in die Top 5 nach Sunrise, Andrea Berg, Graziano und hier sind die Schlagerpiloten.
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0: Sie nannten uns Strandpiraten. Das war eines ihrer 7 Hits, die es bis auf Platz 1 in der Schlager-Rallye-Hitparade schafften. Insgesamt, Achtung, 17 Mal standen sie ganz, ganz oben. Deswegen Platz Nummer 6. Sind wir drin in den Top 5 und gleich, bevor wir auf die Treppchenpositionen gehen, kommt jetzt noch einer der mega erfolgreichen, Christian Leis. Alleine hatte er 17 Nummer 1 Hits, also mit 11 verschiedenen Hits stand er 17 Mal ganz, ganz oben. Ja, und dann kommen eben noch die vielen Nummer 1 Hits mit Utes Freudenberg dazu. Ja, wenn man das rechnen würde, wäre er die Nummer 1. Und auf Platz Nummer 4 dann einer, der 18 Mal ganz, ganz oben stand auf der 1. Teilweise natürlich auch mit seinen Aufdrehern Sepp und Gerhard. Stefan Dietl nämlich. 12 Nummer 1 Hits hatte er. Wie gesagt, 18 Mal ganz, ganz oben. Das ist Platz Nummer 4. Vorher aber Christian Leis.
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2: Platz 5.

0: Stefan Dietl, das war sein allererster Nummer 1-Hit im Jahre 2004. Jawohl, Musik ist unser Leben. Insgesamt 18 Mal stand er dann noch ganz, ganz oben auf der Pole Position. Deswegen Platz 4 der erfolgreichsten Interpreten der Schlagerrallye.
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0: Damit sind wir in den Top 3 angelangt. Ja, und kommen zu Interpreten, einem Duo, das insgesamt 13 Nummer 1-Hits hatte. 22 Mal standen sie ganz, ganz oben. Der eine ist jetzt mittlerweile Bürgermeister, der andere, also in der Politik unterwegs, und der andere ist Solo unterwegs. Sie hatten Nummer 1 jetzt, wie zum Beispiel Samstagabend stehen die Sterne gut, das war der letzte. Der erste war Ich will viel mehr als diesen Sommer. Dazu gab es noch Es blühen sieben Rosen, Romantik pur. Du bist die Venus, ich setz den Joker.

0: mega erfolgreich, Silberposition, die zweiterfolgreichste Interpretin überhaupt in der Schlagerrallye. Fehlen tut dann gleich nur noch die Nummer 1. Wer ist es denn? Wir verraten es, ich darf jetzt schon sagen, 28 Nummer 1 Hits. Vorher aber Daniela Alfinito und hier sind Daniel und Steffen.
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0: Daniela Alfinito und Sag mir, wo bist du? Ich darf's verraten, auf Platz Nummer 2, Silberposition 2, erfolgreichste Interpretin aller Zeiten in der Schlager-Rallye-Hitparade. Ja, und das war sie dann, die letzte Schlager-Rallye-Hitparade für alle Zeiten. Die letzte Schlager-Rallye-Hitparade seit 2003 gab es uns. 2026 heißt es Abschied nehmen von der Schlager-Rallye-Hitparade. Die Super-Hitparade wird es übrigens weiterhin geben. Wir schauen natürlich jedes Jahr auf die Super-Hits des
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2: Nach 3 verlorenen Landtagswahlen und schwachen Umfragewerten berät das CDU-Präsidium heute und morgen bei einer Führungsklausur über den Kurs der Partei. In Mecklenburg-Vorpommern war die CDU Ende September erstmals aus einem Landtag ausgeschieden. In Sachsen-Anhalt verlor sie fast 20 Prozentpunkte. Auch in Berlin wurde sie von der Linken von Platz 1 verdrängt. In mehreren bundesweiten Umfragen liegt die Partei 17 Monate nach Beginn der schwarz-roten Bundesregierung unter 20 Prozent, nach 28,5% bei der Wahl Anfang 2025. Diskutiert werden die Lebenshaltungskosten, Sicherheit, Migration und Arbeitsplätze, aber auch die Brandmauer zur AfD und zur Linken. Für Kanzler und Parteichef Friedrich Merz geht es dabei auch darum, verlorenes Vertrauen zurückzugewinnen. Nach dem Besuch von Gerhard Schröder bei Wladimir Putins Geburtstagsfeier werden in der SPD neue Forderungen nach einem Parteiausschluss laut. Der SPD-Bezirk Oberpfalz beschloss einstimmig, ein neues Parteiordnungsverfahren gegen den Altkanzler zu verlangen. Als Gründe nennt der Antrag Schröders Aufsichtsratsmandat bei der russischen Handelskette Hyperglobus und seine öffentliche Nähe zu Putin. Die Bezirksvorsitzende Caroline Wagner sagt, dieses Verhalten widerspreche den Grundwerten der Sozialdemokratie und beschädige die Glaubwürdigkeit der Partei. Kritik kommt auch aus der CDU. Der Vorsitzende der christlich-demokratischen Arbeitnehmerschaft, Dennis Radke, fordert die SPD auf, sich endgültig von Schröder zu trennen. Andere Sozialdemokraten bezweifeln jedoch den Erfolg eines neuen Verfahrens, nachdem frühere Ausschlussversuche gescheitert waren. Union und SPD haben sich einem Medienbericht zufolge auf eine Zuckersteuer für Getränke verständigt. Sie soll zum 1. Juli 2027 starten, ein halbes Jahr später als zunächst geplant. Kleinere Hersteller sollen bis zu einer Jahresproduktion von 70.000 Litern von der Abgabe ausgenommen bleiben. Für größere Unternehmen soll es bei 2 Steuerstufen bleiben, die sich nach dem Zuckergehalt richten. Eine dritte, höhere Stufe ist dem Bericht zufolge vom Tisch. Verbraucherorganisationen und Ärzteverbände werben für die Abgabe, weil sie ernährungsbedingte Krankheiten verringern soll. Der Generalsekretär des Wirtschaftsrats der CDU, Wolfgang Steiger, warnt vor einer Zuspitzung der französischen Schuldenlage. In einer wirtschaftspolitischen Kolumne verweist er auf steigende Risikoaufschläge für französische Staatsanleihen und ein Haushaltsdefizit von 5,4%. Die Staatsschulden Frankreichs liegen nach seinen Angaben bei 119% der Wirtschaftsleistung. Steiger sieht darin die Folge dauerhaft hoher Staatsausgaben, großer Defizite und verschleppter Reformen. Frankreich müsse in den kommenden 15 Monaten Anleihen von fast 400 Milliarden Euro refinanzieren, nun zu deutlich höheren Zinsen. Seine Warnung an die deutsche Politik lautet, eine wachsende Verschuldung und ausbleibende Reformen nicht zum eigenen Zukunftsmodell zu machen. In Chatgruppen der Linkspartei ist ein Streit über den Umgang mit Antisemitismus und die Haltung zu Israel eskaliert. Auslöser sind Vorsondierungen, in denen die Partei sich einem Mechanismus gegen Antisemitismus anschließen wollte. Die stellvertretende Parteivorsitzende Martha Kleedörfer bezeichnete die Forderung nach einer demokratischen Ein-Staaten-Lösung als grundlegendes Wissen. Einen Tag später demonstrierten die linken Abgeordneten Köktürk und Emde in Berlin auf derselben Kundgebung wie der PFLP-Unterstützer Ibrahim Ibrahim. Der stellvertretende Parteivorsitzende Tobias Schulze erklärte in einer Chatgruppe, viele jüdische Familien säßen seit dem Wahlsieg der Partei auf gepackten Koffern. 120 Politiker der Linken, darunter 17 Bundestagsabgeordnete, haben außerdem einen Brandbrief gegen den Minimalkompromiss mit SPD und Grünen unterzeichnet.
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3: Zur Mittagszeit bleibt es im gesamten Sendegebiet meist wolkig. Es kann örtlich noch ein paar Tropfen geben, insgesamt ist aber nur wenig Regen unterwegs. Der Westwind ist spürbar und bei 10 bis 12 Grad bleibt es frisch. Am Nachmittag zeigt sich die Sonne ab und zu. Mehr als 12 bis 13 Grad sind aber nicht drin. In der Nacht zum Montag wird es mit 5 bis 8 Grad kühler. Der Montag bleibt trocken und zeigt nach örtlichem Nebel Sonne und Wolken. Die Werte erreichen 13 bis 14 Grad. In der Nacht liegen sie bei 5 bis 7 Grad. Am Dienstag wird es mit bis zu 16 Grad deutlich milder. Nachts gehen die Temperaturen auf 1 bis 4 Grad zurück. Am Mittwoch erwarten uns Sonne und Wolken bei 17 bis 18 Grad. In der Nacht liegen die Werte bei 9 bis 11 Grad.
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1: Nach drei verlorenen Landtagswahlen und schwachen Umfragewerten berät das CDU-Präsidium heute und morgen bei einer Führungsklausur über den Kurs der Partei. In Mecklenburg-Vorpommern war die CDU Ende September erstmals aus einem Landtag ausgeschieden. In Sachsen-Anhalt verlor sie fast 20 Prozentpunkte. Auch in Berlin wurde sie von der Linken von Platz 1 verdrängt. In mehreren bundesweiten Umfragen liegt die Partei 17 Monate nach Beginn der schwarz-roten Bundesregierung unter 20 Prozent, nach 28,5% bei der Wahl Anfang 2025. Diskutiert werden die Lebenshaltungskosten, Sicherheit, Migration und Arbeitsplätze, aber auch die Brandmauer zur AfD und zur Linken. Für Kanzler und Parteichef Friedrich Merz geht es dabei auch darum, verlorenes Vertrauen zurückzugewinnen. Nach dem Besuch von Gerhard Schröder bei Wladimir Putins Geburtstagsfeier werden in der SPD neue Forderungen nach einem Parteiausschluss laut. Der SPD-Bezirk Oberpfalz beschloss einstimmig, ein neues Parteiordnungsverfahren gegen den Altkanzler zu verlangen. Als Gründe nennt der Antrag Schröders Aufsichtsratsmandat bei der russischen Handelskette Hyperglobus und seine öffentliche Nähe zu Putin. Die Bezirksvorsitzende Caroline Wagner sagt, dieses Verhalten widerspreche den Grundwerten der Sozialdemokratie und beschädige die Glaubwürdigkeit der Partei. Kritik kommt auch aus der CDU. Der Vorsitzende der christlich-demokratischen Arbeitnehmerschaft, Dennis Radke, fordert die SPD auf, sich endgültig von Schröder zu trennen. Andere Sozialdemokraten bezweifeln jedoch den Erfolg eines neuen Verfahrens, nachdem frühere Ausschlussversuche gescheitert waren. Union und SPD haben sich einem Medienbericht zufolge auf eine Zuckersteuer für Getränke verständigt. Sie soll zum 1. Juli 2027 starten, ein halbes Jahr später als zunächst geplant. Kleinere Hersteller sollen bis zu einer Jahresproduktion von 70.000 Litern von der Abgabe ausgenommen bleiben. Für größere Unternehmen soll es bei zwei Steuerstufen bleiben, die sich nach dem Zuckergehalt richten. Eine dritte, höhere Stufe ist dem Bericht zufolge vom Tisch. Verbraucherorganisationen und Ärzteverbände werben für die Abgabe, weil sie ernährungsbedingte Krankheiten verringern soll. Der Generalsekretär des Wirtschaftsrats der CDU, Wolfgang Steiger, warnt vor einer Zuspitzung der französischen Schuldenlage. In einer wirtschaftspolitischen Kolumne verweist er auf steigende Risikoaufschläge für französische Staatsanleihen und ein Haushaltsdefizit von 5,4%. Die Staatsschulden Frankreichs liegen nach seinen Angaben bei 119% der Wirtschaftsleistung. Steiger sieht darin die Folge dauerhaft hoher Staatsausgaben, großer Defizite und verschleppter Reformen. Frankreich müsse in den kommenden 15 Monaten Anleihen von fast 400 Milliarden Euro refinanzieren, nun zu deutlich höheren Zinsen. Seine Warnung an die deutsche Politik lautet, eine wachsende Verschuldung und ausbleibende Reformen nicht zum eigenen Zukunftsmodell zu machen. In Chatgruppen der Linkspartei ist ein Streit über den Umgang mit Antisemitismus und die Haltung zu Israel eskaliert. Auslöser sind Vorsondierungen, in denen die Partei sich einem Mechanismus gegen Antisemitismus anschließen wollte. Die stellvertretende Parteivorsitzende Martha Kleedörfer bezeichnete die Forderung nach einer demokratischen Ein-Staaten-Lösung als grundlegendes Wissen. Einen Tag später demonstrierten die linken Abgeordneten Köktürk und Emde in Berlin auf derselben Kundgebung wie der PFLP-Unterstützer Ibrahim Ibrahim. Der stellvertretende Parteivorsitzende Tobias Schulze erklärte in einer Chatgruppe, viele jüdische Familien säßen seit dem Wahlsieg der Partei auf gepackten Koffern. 120 Politiker der Linken, darunter 17 Bundestagsabgeordnete, haben außerdem einen Brandbrief gegen den Minimalkompromiss mit SPD und Grünen unterzeichnet.
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2: Am Nachmittag bleibt der Himmel bei uns oft wolkig. Die Sonne kommt nur gelegentlich durch. Einzelne Tropfen sind noch möglich. Es weht ein mäßiger Westwind. Die Temperaturen erreichen 12 bis 13 Grad. Zum Abend hin bleibt es überwiegend trocken. In der Nacht zum Montag sinken die Werte auf 5 bis 8 Grad. Der Montag zeigt sich nach örtlichem Nebel mit Sonne und Wolken. Dazu bleibt es trocken. Die Temperaturen steigen auf 13 bis 14 Grad. In der Nacht liegen sie bei 5 bis 7 Grad. Der Dienstag wird freundlicher und milder. Mit Sonne und Wolken werden bis zu 16 Grad erreicht. Nachts geht es auf 1 bis 4 Grad zurück. Am Mittwoch bleiben Sonne und Wolken im Wechsel. Die Werte erreichen 17 bis 18 Grad. In der Nacht liegen die Temperaturen bei 9 bis 11 Grad.
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1: Nach drei verlorenen Landtagswahlen und schwachen Umfragewerten berät das CDU-Präsidium heute und morgen bei einer Führungsklausur über den Kurs der Partei. In Mecklenburg-Vorpommern war die CDU Ende September erstmals aus einem Landtag ausgeschieden. In Sachsen-Anhalt verlor sie fast 20 Prozentpunkte. Auch in Berlin wurde sie von der Linken von Platz 1 verdrängt. In mehreren bundesweiten Umfragen liegt die Partei 17 Monate nach Beginn der schwarz-roten Bundesregierung unter 20 Prozent, nach 28,5% bei der Wahl Anfang 2025. Diskutiert werden die Lebenshaltungskosten, Sicherheit, Migration und Arbeitsplätze, aber auch die Brandmauer zur AfD und zur Linken. Für Kanzler und Parteichef Friedrich Merz geht es dabei auch darum, verlorenes Vertrauen zurückzugewinnen. Nach dem Besuch von Gerhard Schröder bei Wladimir Putins Geburtstagsfeier werden in der SPD neue Forderungen nach einem Parteiausschluss laut. Der SPD-Bezirk Oberpfalz beschloss einstimmig, ein neues Parteiordnungsverfahren gegen den Altkanzler zu verlangen. Als Gründe nennt der Antrag Schröders Aufsichtsratsmandat bei der russischen Handelskette Hyperglobus und seine öffentliche Nähe zu Putin. Die Bezirksvorsitzende Caroline Wagner sagt, dieses Verhalten widerspreche den Grundwerten der Sozialdemokratie und beschädige die Glaubwürdigkeit der Partei. Kritik kommt auch aus der CDU. Der Vorsitzende der christlich-demokratischen Arbeitnehmerschaft, Dennis Radke, fordert die SPD auf, sich endgültig von Schröder zu trennen. Andere Sozialdemokraten bezweifeln jedoch den Erfolg eines neuen Verfahrens, nachdem frühere Ausschlussversuche gescheitert waren. Union und SPD haben sich einem Medienbericht zufolge auf eine Zuckersteuer für Getränke verständigt. Sie soll zum 1. Juli 2027 starten, ein halbes Jahr später als zunächst geplant. Kleinere Hersteller sollen bis zu einer Jahresproduktion von 70.000 Litern von der Abgabe ausgenommen bleiben. Für größere Unternehmen soll es bei zwei Steuerstufen bleiben, die sich nach dem Zuckergehalt richten. Eine dritte, höhere Stufe ist dem Bericht zufolge vom Tisch. Verbraucherorganisationen und Ärzteverbände werben für die Abgabe, weil sie ernährungsbedingte Krankheiten verringern soll. Der Generalsekretär des Wirtschaftsrats der CDU, Wolfgang Steiger, warnt vor einer Zuspitzung der französischen Schuldenlage. In einer wirtschaftspolitischen Kolumne verweist er auf steigende Risikoaufschläge für französische Staatsanleihen und ein Haushaltsdefizit von 5,4%. Die Staatsschulden Frankreichs liegen nach seinen Angaben bei 119% der Wirtschaftsleistung. Steiger sieht darin die Folge dauerhaft hoher Staatsausgaben, großer Defizite und verschleppter Reformen. Frankreich müsse in den kommenden 15 Monaten Anleihen von fast 400 Milliarden Euro refinanzieren, nun zu deutlich höheren Zinsen. Seine Warnung an die deutsche Politik lautet, eine wachsende Verschuldung und ausbleibende Reformen nicht zum eigenen Zukunftsmodell zu machen. In Chatgruppen der Linkspartei ist ein Streit über den Umgang mit Antisemitismus und die Haltung zu Israel eskaliert. Auslöser sind Vorsondierungen, in denen die Partei sich einem Mechanismus gegen Antisemitismus anschließen wollte. Die stellvertretende Parteivorsitzende Martha Kleedörfer bezeichnete die Forderung nach einer demokratischen Ein-Staaten-Lösung als grundlegendes Wissen. Einen Tag später demonstrierten die linken Abgeordneten Köktürk und Emde in Berlin auf derselben Kundgebung wie der PFLP-Unterstützer Ibrahim Ibrahim. Der stellvertretende Parteivorsitzende Tobias Schulze erklärte in einer Chatgruppe, viele jüdische Familien säßen seit dem Wahlsieg der Partei auf gepackten Koffern. 120 Politiker der Linken, darunter 17 Bundestagsabgeordnete, haben außerdem einen Brandbrief gegen den Minimalkompromiss mit SPD und Grünen unterzeichnet.
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2: Am Nachmittag bleibt der Himmel bei uns oft wolkig. Die Sonne kommt nur gelegentlich durch. Einzelne Tropfen sind noch möglich. Es weht ein mäßiger Westwind. Die Temperaturen erreichen 12 bis 13 Grad. Zum Abend hin bleibt es überwiegend trocken. In der Nacht zum Montag sinken die Werte auf 5 bis 8 Grad. Der Montag zeigt sich nach örtlichem Nebel mit Sonne und Wolken. Dazu bleibt es trocken. Die Temperaturen steigen auf 13 bis 14 Grad. In der Nacht liegen sie bei 5 bis 7 Grad. Der Dienstag wird freundlicher und milder. Mit Sonne und Wolken werden bis zu 16 Grad erreicht. Nachts geht es auf 1 bis 4 Grad zurück. Am Mittwoch bleiben Sonne und Wolken im Wechsel. Die Werte erreichen 17 bis 18 Grad. In der Nacht liegen die Temperaturen bei 9 bis 11 Grad.
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1: Nach drei verlorenen Landtagswahlen und

0: Schwachen Umfragewerten berät das CDU-Präsidium heute und morgen bei einer Führungsklausur über den Kurs der Partei. In Mecklenburg-Vorpommern war die CDU Ende September erstmals aus einem Landtag ausgeschieden. In Sachsen-Anhalt verlor sie fast 20 Prozentpunkte. Auch in Berlin wurde sie von der Linken von Platz 1 verdrängt. In mehreren bundesweiten Umfragen liegt die Partei 17 Monate nach Beginn der schwarz-roten Bundesregierung unter 20 Prozent, nach 28,5% bei der Wahl Anfang 2025. Diskutiert werden die Lebenshaltungskosten, Sicherheit, Migration und Arbeitsplätze, aber auch die Brandmauer zur AfD und zur Linken. Für Kanzler und Parteichef Friedrich Merz geht es dabei auch darum, verlorenes Vertrauen zurückzugewinnen. Nach dem Besuch von Gerhard Schröder bei Wladimir Putins Geburtstagsfeier werden in der SPD neue Forderungen nach einem Parteiausschluss laut. Der SPD-Bezirk Oberpfalz beschloss einstimmig, ein neues Parteiordnungsverfahren gegen den Altkanzler zu verlangen. Als Gründe nennt der Antrag Schröders Aufsichtsratsmandat bei der russischen Handelskette Hyperglobus und seine öffentliche Nähe zu Putin. Die Bezirksvorsitzende Caroline Wagner sagt, dieses Verhalten widerspreche den Grundwerten der Sozialdemokratie und beschädige die Glaubwürdigkeit der Partei. Kritik kommt auch aus der CDU. Der Vorsitzende der christlich-demokratischen Arbeitnehmerschaft, Dennis Radke, fordert die SPD auf, sich endgültig von Schröder zu trennen. Andere Sozialdemokraten bezweifeln jedoch den Erfolg eines neuen Verfahrens, nachdem frühere Ausschlussversuche gescheitert waren. Union und SPD haben sich einem Medienbericht zufolge auf eine Zuckersteuer für Getränke verständigt. Sie soll zum 1. Juli 2027 starten, ein halbes Jahr später als zunächst geplant. Kleinere Hersteller sollen bis zu einer Jahresproduktion von 70.000 Litern von der Abgabe ausgenommen bleiben. Für größere Unternehmen soll es bei 2 Steuerstufen bleiben, die sich nach dem Zuckergehalt richten. Eine dritte, höhere Stufe ist dem Bericht zufolge vom Tisch. Verbraucherorganisationen und Ärzteverbände werben für die Abgabe, weil sie ernährungsbedingte Krankheiten verringern soll. Der Generalsekretär des Wirtschaftsrats der CDU, Wolfgang Steiger, warnt vor einer Zuspitzung der französischen Schuldenlage. In einer wirtschaftspolitischen Kolumne verweist er auf steigende Risikoaufschläge für französische Staatsanleihen und ein Haushaltsdefizit von 5,4%. Die Staatsschulden Frankreichs liegen nach seinen Angaben bei 119% der Wirtschaftsleistung. Steiger sieht darin die Folge dauerhaft hoher Staatsausgaben, großer Defizite und verschleppter Reformen. Frankreich müsse in den kommenden 15 Monaten Anleihen von fast 400 Milliarden Euro refinanzieren, nun zu deutlich höheren Zinsen. Seine Warnung an die deutsche Politik lautet, eine wachsende Verschuldung und ausbleibende Reformen nicht zum eigenen Zukunftsmodell zu machen. In Chatgruppen der Linkspartei ist ein Streit über den Umgang mit Antisemitismus und die Haltung zu Israel eskaliert. Auslöser sind Vorsondierungen, in denen die Partei sich einem Mechanismus gegen Antisemitismus anschließen wollte. Die stellvertretende Parteivorsitzende Martha Kleedörfer bezeichnete die Forderung nach einer demokratischen Ein-Staaten-Lösung als grundlegendes Wissen. Einen Tag später demonstrierten die linken Abgeordneten Köktürk und Emde in Berlin auf derselben Kundgebung wie der PFLP-Unterstützer Ibrahim Ibrahim. Der stellvertretende Parteivorsitzende Tobias Schulze erklärte in einer Chatgruppe, viele jüdische Familien säßen seit dem Wahlsieg der Partei auf gepackten Koffern. 120 Politiker der Linken, darunter 17 Bundestagsabgeordnete, haben außerdem einen Brandbrief gegen den Minimalkompromiss mit SPD und Grünen unterzeichnet.
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2: Im Laufe des Nachmittags bleibt es in der ganzen Region überwiegend wolkig. Die Sonne zeigt sich nur hin und wieder. Örtlich sind einzelne Tropfen möglich. Bei 12 bis 13 Grad und mäßigem Westwind fühlt es sich frisch an. Am Abend bleibt es meist trocken. In der Nacht zum Montag kühlt es auf 5 bis 8 Grad ab. Der Montag bringt nach örtlichem Nebel Sonne und Wolken. Regen ist nicht in Sicht. Die Werte erreichen 13 bis 14 Grad. In der Nacht liegen sie bei 5 bis 7 Grad. Am Dienstag wird es mit Sonne und Wolken milder. Dann steigen die Temperaturen auf bis zu 16 Grad. Nachts sinken sie auf 1 bis 4 Grad. Am Mittwoch geht es freundlich weiter mit Sonne und Wolken. Die Temperaturen erreichen 17 bis 18 Grad. In der Nacht liegen die Werte bei 9 bis 11 Grad.
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1: Nach drei verlorenen Landtagswahlen und schwachen Umfragewerten berät das CDU-Präsidium heute und morgen bei einer Führungsklausur über den Kurs der Partei. In Mecklenburg-Vorpommern war die CDU Ende September erstmals aus einem Landtag ausgeschieden. In Sachsen-Anhalt verlor sie fast 20 Prozentpunkte. Auch in Berlin wurde sie von der Linken von Platz 1 verdrängt. In mehreren bundesweiten Umfragen liegt die Partei 17 Monate nach Beginn der schwarz-roten Bundesregierung unter 20 Prozent, nach 28,5% bei der Wahl Anfang 2025. Diskutiert werden die Lebenshaltungskosten, Sicherheit, Migration und Arbeitsplätze.

0: Plätze, aber auch die Brandmauer zur AfD und zur Linken. Für Kanzler und Parteichef Friedrich Merz geht es dabei auch darum, verlorenes Vertrauen zurückzugewinnen. Nach dem Besuch von Gerhard Schröder bei Wladimir Putins Geburtstagsfeier werden in der SPD neue Forderungen nach einem Parteiausschluss laut. Der SPD-Bezirk Oberpfalz beschloss einstimmig, ein neues Parteiordnungsverfahren gegen den Altkanzler zu verlangen. Als Gründe nennt der Antrag Schröders Aufsichtsratsmandat bei der russischen Handelskette Hyperglobus und seine öffentliche Nähe zu Putin. Die Bezirksvorsitzende Caroline Wagner sagt, dieses Verhalten widerspreche den Grundwerten der Sozialdemokratie und beschädige die Glaubwürdigkeit der Partei. Kritik kommt auch aus der CDU. Der Vorsitzende der christlich-demokratischen Arbeitnehmerschaft, Dennis Radke, fordert die SPD auf, sich endgültig von Schröder zu trennen. Andere Sozialdemokraten bezweifeln jedoch den Erfolg eines neuen Verfahrens, nachdem frühere Ausschlussversuche gescheitert waren. Union und SPD haben sich einem Medienbericht zufolge auf eine Zuckersteuer für Getränke verständigt. Sie soll zum 1. Juli 2027 starten, ein halbes Jahr später als zunächst geplant. Kleinere Hersteller sollen bis zu einer Jahresproduktion von 70.000 Litern von der Abgabe ausgenommen bleiben. Für größere Unternehmen soll es bei 2 Steuerstufen bleiben, die sich nach dem Zuckergehalt richten. Eine dritte, höhere Stufe ist dem Bericht zufolge vom Tisch. Verbraucherorganisationen und Ärzteverbände werben für die Abgabe, weil sie ernährungsbedingte Krankheiten verringern soll. Der Generalsekretär des Wirtschaftsrats der CDU, Wolfgang Steiger, warnt vor einer Zuspitzung der französischen Schuldenlage. In einer wirtschaftspolitischen Kolumne verweist er auf steigende Risikoaufschläge für französische Staatsanleihen und ein Haushaltsdefizit von 5,4%. Die Staatsschulden Frankreichs liegen nach seinen Angaben bei 119% der Wirtschaftsleistung. Steiger sieht darin die Folge dauerhaft hoher Staatsausgaben, großer Defizite und verschleppter Reformen. Frankreich müsse in den kommenden 15 Monaten Anleihen von fast 400 Milliarden Euro refinanzieren, nun zu deutlich höheren Zinsen. Seine Warnung an die deutsche Politik lautet, eine wachsende Verschuldung und ausbleibende Reformen nicht zum eigenen Zukunftsmodell zu machen. In Chatgruppen der Linkspartei ist ein Streit über den Umgang mit Antisemitismus und die Haltung zu Israel eskaliert. Auslöser sind Vorsondierungen, in denen die Partei sich einem Mechanismus gegen Antisemitismus anschließen wollte. Die stellvertretende Parteivorsitzende Martha Kleedörfer bezeichnete die Forderung nach einer demokratischen Ein-Staaten-Lösung als grundlegendes Wissen. Einen Tag später demonstrierten die linken Abgeordneten Köktürk und Emde in Berlin auf derselben Kundgebung wie der PFLP-Unterstützer Ibrahim Ibrahim. Der stellvertretende Parteivorsitzende Tobias Schulze erklärte in einer Chatgruppe, viele jüdische Familien säßen seit dem Wahlsieg der Partei auf gepackten Koffern. 120 Politiker der Linken, darunter 17 Bundestagsabgeordnete, haben außerdem einen Brandbrief gegen den Minimalkompromiss mit SPD und Grünen unterzeichnet.
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2: Im Laufe des Nachmittags bleibt es in der ganzen Region überwiegend wolkig. Die Sonne zeigt sich nur hin und wieder. Örtlich sind einzelne Tropfen möglich. Bei 12 bis 13 Grad und mäßigem Westwind fühlt es sich frisch an. Am Abend bleibt es meist trocken. In der Nacht zum Montag kühlt es auf 5 bis 8 Grad ab. Der Montag bringt nach örtlichem Nebel Sonne und Wolken. Regen ist nicht in Sicht. Die Werte erreichen 13 bis 14 Grad. In der Nacht liegen sie bei 5 bis 7 Grad. Am Dienstag wird es mit Sonne und Wolken milder. Dann steigen die Temperaturen auf bis zu 16 Grad. Nachts sinken sie auf 1 bis 4 Grad. Am Mittwoch geht es freundlich weiter mit Sonne und Wolken. Die Temperaturen erreichen 17 bis 18 Grad. In der Nacht liegen die Werte bei 9 bis 11 Grad.
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1: Nach drei verlorenen Landtagswahlen und schwachen Umfragewerten berät das CDU-Präsidium heute und morgen bei einer Führungsklausur über den Kurs der Partei. In Mecklenburg-Vorpommern war die CDU Ende September erstmals aus einem Landtag ausgeschieden. In Sachsen-Anhalt verlor sie fast 20 Prozentpunkte. Auch in Berlin wurde sie von der Linken von Platz 1 verdrängt. In mehreren bundesweiten Umfragen liegt die Partei 17 Monate nach Beginn der schwarz-roten Bundesregierung unter 20 Prozent, nach 28,5% bei der Wahl Anfang 2025. Diskutiert werden die Lebenshaltungskosten, Sicherheit, Migration und Arbeitsplätze, aber auch die Brandmauer zur AfD und zur Linken. Für Kanzler und Parteichef Friedrich Merz geht es dabei auch darum, verlorenes Vertrauen zurückzugewinnen. Nach dem Besuch von Gerhard Schröder bei Wladimir Putins Geburtstagsfeier werden in der SPD neue Forderungen nach einem Parteiausschluss laut. Der SPD-Bezirk Oberpfalz beschloss einstimmig, ein neues Parteiordnungsverfahren gegen den Altkanzler zu verlangen. Als Gründe nennt der Antrag Schröders Aufsichtsratsmandat bei der russischen Handelskette Hyperglobus und seine öffentliche Nähe zu Putin. Die Bezirksvorsitzende Caroline Wagner sagt, dieses Verhalten widerspreche den Grundwerten der Sozialdemokratie und

0: beschädige die Glaubwürdigkeit der Partei. Kritik kommt auch aus der CDU. Der Vorsitzende der christlich-demokratischen Arbeitnehmerschaft, Dennis Radtke, fordert die SPD auf, sich endgültig von Schröder zu trennen. Andere Sozialdemokraten bezweifeln jedoch den Erfolg eines neuen Verfahrens, nachdem frühere Ausschlussversuche gescheitert waren. Union und SPD haben sich einem Medienbericht zufolge auf eine Zuckersteuer für Getränke verständigt. Sie soll zum 1. Juli 2027 starten, ein halbes Jahr später als zunächst geplant. Kleinere Hersteller sollen bis zu einer Jahresproduktion von 70.000 Litern von der Abgabe ausgenommen bleiben. Für größere Unternehmen soll es bei 2 Steuerstufen bleiben, die sich nach dem Zuckergehalt richten. Eine dritte, höhere Stufe ist dem Bericht zufolge vom Tisch. Verbraucherorganisationen und Ärzteverbände werben für die Abgabe, weil sie ernährungsbedingte Krankheiten verringern soll. Der Generalsekretär des Wirtschaftsrats der CDU, Wolfgang Steiger, warnt vor einer Zuspitzung der französischen Schuldenlage. In einer wirtschaftspolitischen Kolumne verweist er auf steigende Risikoaufschläge für französische Staatsanleihen und ein Haushaltsdefizit von 5,4%. Die Staatsschulden Frankreichs liegen nach seinen Angaben bei 119% der Wirtschaftsleistung. Steiger sieht darin die Folge dauerhaft hoher Staatsausgaben, großer Defizite und verschleppter Reformen. Frankreich müsse in den kommenden 15 Monaten Anleihen von fast 400 Milliarden Euro refinanzieren, nun zu deutlich höheren Zinsen. Seine Warnung an die deutsche Politik lautet, eine wachsende Verschuldung und ausbleibende Reformen nicht zum eigenen Zukunftsmodell zu machen. In Chatgruppen der Linkspartei ist ein Streit über den Umgang mit Antisemitismus und die Haltung zu Israel eskaliert. Auslöser sind Vorsondierungen, in denen die Partei sich einem Mechanismus gegen Antisemitismus anschließen wollte. Die stellvertretende Parteivorsitzende Martha Kleedörfer bezeichnete die Forderung nach einer demokratischen Ein-Staaten-Lösung als grundlegendes Wissen. Einen Tag später demonstrierten die linken Abgeordneten Köktürk und Emde in Berlin auf derselben Kundgebung wie der PFLP-Unterstützer Ibrahim Ibrahim. Der stellvertretende Parteivorsitzende Tobias Schulze erklärte in einer Chatgruppe, viele jüdische Familien säßen seit dem Wahlsieg der Partei auf gepackten Koffern. 120 Politiker der Linken, darunter 17 Bundestagsabgeordnete, haben außerdem einen Brandbrief gegen den Minimalkompromiss mit SPD und Grünen unterzeichnet.
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2: Heute Abend bleibt es im Radio NWW-Land meist wolkig. Einzelne Tropfen sind örtlich noch möglich, meistens bleibt es aber trocken. Der Westwind lässt langsam nach. In der Nacht zum Montag gehen die Temperaturen auf 5 bis 8 Grad zurück. Der Montag startet stellenweise neblig. Danach gibt es Sonne und Wolken. Es bleibt trocken und die Werte erreichen 13 bis 14 Grad. In der Nacht liegen die Temperaturen bei 5 bis 7 Grad. Am Dienstag wird es freundlicher und deutlich milder. Sonne und Wolken wechseln sich ab. Die Höchstwerte liegen bei bis zu 16 Grad. In der Nacht gehen die Werte auf 1 bis 4 Grad zurück. Der Mittwoch bringt weiter Sonne und Wolken bei 17 bis 18 Grad. In der Nacht liegen die Temperaturen bei 9 bis 11 Grad.
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1: Nach drei verlorenen Landtagswahlen und schwachen Umfragewerten berät das CDU-Präsidium heute und morgen bei einer Führungsklausur über den Kurs der Partei. In Mecklenburg-Vorpommern war die CDU Ende September erstmals aus einem Landtag ausgeschieden. In Sachsen-Anhalt verlor sie fast 20 Prozentpunkte. Auch in Berlin wurde sie von der Linken von Platz 1 verdrängt. In mehreren bundesweiten Umfragen liegt die Partei 17 Monate nach Beginn der schwarz-roten Bundesregierung unter 20 Prozent, nach 28,5% bei der Wahl Anfang 2025. Diskutiert werden die Lebenshaltungskosten, Sicherheit, Migration und Arbeitsplätze, aber auch die Brandmauer zur AfD und zur Linken. Für Kanzler und Parteichef Friedrich Merz geht es dabei auch darum, verlorenes Vertrauen zurückzugewinnen. Nach dem Besuch von Gerhard Schröder bei Wladimir Putins Geburtstagsfeier werden in der SPD neue Forderungen nach einem Parteiausschluss laut. Der SPD-Bezirk Oberpfalz beschloss einstimmig, ein neues Parteiordnungsverfahren gegen den Altkanzler zu verlangen. Als Gründe nennt der Antrag Schröders Aufsichtsratsmandat bei der russischen Handelskette Hyperglobus und seine öffentliche Nähe zu Putin. Die Bezirksvorsitzende Caroline Wagner sagt, dieses Verhalten widerspreche den Grundwerten der Sozialdemokratie und beschädige die Glaubwürdigkeit der Partei. Kritik kommt auch aus der CDU. Der Vorsitzende der christlich-demokratischen Arbeitnehmerschaft, Dennis Radke, fordert die SPD auf, sich endgültig von Schröder zu trennen. Andere Sozialdemokraten bezweifeln jedoch den Erfolg eines neuen Verfahrens, nachdem frühere Ausschlussversuche gescheitert waren. Union und SPD haben sich einem Medienbericht zufolge auf eine Zuckersteuer für Getränke verständigt. Sie soll zum 1. Juli 2027 starten, ein halbes Jahr später als zunächst geplant. Kleinere Hersteller sollen bis zu einer Jahresproduktion von

0: 70.000 Litern von der Abgabe ausgenommen bleiben. Für größere Unternehmen soll es bei 2 Steuerstufen bleiben, die sich nach dem Zuckergehalt richten. Eine dritte, höhere Stufe ist dem Bericht zufolge vom Tisch. Verbraucherorganisationen und Ärzteverbände werben für die Abgabe, weil sie ernährungsbedingte Krankheiten verringern soll. Der Generalsekretär des Wirtschaftsrats der CDU, Wolfgang Steiger, warnt vor einer Zuspitzung der französischen Schuldenlage. In einer wirtschaftspolitischen Kolumne verweist er auf steigende Risikoaufschläge für französische Staatsanleihen und ein Haushaltsdefizit von 5,4%. Die Staatsschulden Frankreichs liegen nach seinen Angaben bei 119% der Wirtschaftsleistung. Steiger sieht darin die Folge dauerhaft hoher Staatsausgaben, großer Defizite und verschleppter Reformen. Frankreich müsse in den kommenden 15 Monaten Anleihen von fast 400 Milliarden Euro refinanzieren, nun zu deutlich höheren Zinsen. Seine Warnung an die deutsche Politik lautet, eine wachsende Verschuldung und ausbleibende Reformen nicht zum eigenen Zukunftsmodell zu machen. In Chatgruppen der Linkspartei ist ein Streit über den Umgang mit Antisemitismus und die Haltung zu Israel eskaliert. Auslöser sind Vorsondierungen, in denen die Partei sich einem Mechanismus gegen Antisemitismus anschließen wollte. Die stellvertretende Parteivorsitzende Martha Kleedörfer bezeichnete die Forderung nach einer demokratischen Ein-Staaten-Lösung als grundlegendes Wissen. Einen Tag später demonstrierten die linken Abgeordneten Köktürk und Emde in Berlin auf derselben Kundgebung wie der PFLP-Unterstützer Ibrahim Ibrahim. Der stellvertretende Parteivorsitzende Tobias Schulze erklärte in einer Chatgruppe, viele jüdische Familien säßen seit dem Wahlsieg der Partei auf gepackten Koffern. 120 Politiker der Linken, darunter 17 Bundestagsabgeordnete, haben außerdem einen Brandbrief gegen den Minimalkompromiss mit SPD und Grünen unterzeichnet.
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2: Heute Abend bleibt es im Radio NWW-Land meist wolkig. Einzelne Tropfen sind örtlich noch möglich, meistens bleibt es aber trocken. Der Westwind lässt langsam nach. In der Nacht zum Montag gehen die Temperaturen auf 5 bis 8 Grad zurück. Der Montag startet stellenweise neblig. Danach gibt es Sonne und Wolken. Es bleibt trocken und die Werte erreichen 13 bis 14 Grad. In der Nacht liegen die Temperaturen bei 5 bis 7 Grad. Am Dienstag wird es freundlicher und deutlich milder. Sonne und Wolken wechseln sich ab. Die Höchstwerte liegen bei bis zu 16 Grad. In der Nacht gehen die Werte auf 1 bis 4 Grad zurück. Der Mittwoch bringt weiter Sonne und Wolken bei 17 bis 18 Grad. In der Nacht liegen die Temperaturen bei 9 bis 11 Grad.
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1: Nach drei verlorenen Landtagswahlen und schwachen Umfragewerten berät das CDU-Präsidium heute und morgen bei einer Führungsklausur über den Kurs der Partei. In Mecklenburg-Vorpommern war die CDU Ende September erstmals aus einem Landtag ausgeschieden. In Sachsen-Anhalt verlor sie fast 20 Prozentpunkte. Auch in Berlin wurde sie von der Linken von Platz 1 verdrängt. In mehreren bundesweiten Umfragen liegt die Partei 17 Monate nach Beginn der schwarz-roten Bundesregierung unter 20 Prozent, nach 28,5% bei der Wahl Anfang 2025. Diskutiert werden die Lebenshaltungskosten, Sicherheit, Migration und Arbeitsplätze, aber auch die Brandmauer zur AfD und zur Linken. Für Kanzler und Parteichef Friedrich Merz geht es dabei auch darum, verlorenes Vertrauen zurückzugewinnen. Nach dem Besuch von Gerhard Schröder bei Wladimir Putins Geburtstagsfeier werden in der SPD neue Forderungen nach einem Parteiausschluss laut. Der SPD-Bezirk Oberpfalz beschloss einstimmig, ein neues Parteiordnungsverfahren gegen den Altkanzler zu verlangen. Als Gründe nennt der Antrag Schröders Aufsichtsratsmandat bei der russischen Handelskette Hyperglobus und seine öffentliche Nähe zu Putin. Die Bezirksvorsitzende Caroline Wagner sagt, dieses Verhalten widerspreche den Grundwerten der Sozialdemokratie und beschädige die Glaubwürdigkeit der Partei. Kritik kommt auch aus der CDU. Der Vorsitzende der christlich-demokratischen Arbeitnehmerschaft, Dennis Radke, fordert die SPD auf, sich endgültig von Schröder zu trennen. Andere Sozialdemokraten bezweifeln jedoch den Erfolg eines neuen Verfahrens, nachdem frühere Ausschlussversuche gescheitert waren. Union und SPD haben sich einem Medienbericht zufolge auf eine Zuckersteuer für Getränke verständigt. Sie soll zum 1. Juli 2027 starten, ein halbes Jahr später als zunächst geplant. Kleinere Hersteller sollen bis zu einer Jahresproduktion von 70.000 Litern von der Abgabe ausgenommen bleiben. Für größere Unternehmen soll es bei zwei Steuerstufen bleiben, die sich nach dem Zuckergehalt richten. Eine dritte, höhere Stufe ist dem Bericht zufolge vom Tisch. Verbraucherorganisationen und Ärzteverbände werben für die Abgabe, weil sie ernährungsbedingte Krankheiten verringern soll. Der Generalsekretär des Wirtschaftsrats der CDU, Wolfgang Steiger, warnt vor einer Zuspitzung der französischen Schuldenlage. In einer wirtschaftspolitischen Kolumne verweist er auf steigende Risikoaufschläge für französische Staatsanleihen und ein Haushaltsdefizit

0: von 5,4%. Die Staatsschulden Frankreichs liegen nach seinen Angaben bei 119% der Wirtschaftsleistung. Steiger sieht darin die Folge dauerhaft hoher Staatsausgaben, großer Defizite und verschleppter Reformen. Frankreich müsse in den kommenden 15 Monaten Anleihen von fast 400 Milliarden Euro refinanzieren, nun zu deutlich höheren Zinsen. Seine Warnung an die deutsche Politik lautet, eine wachsende Verschuldung und ausbleibende Reformen nicht zum eigenen Zukunftsmodell zu machen. In Chatgruppen der Linkspartei ist ein Streit über den Umgang mit Antisemitismus und die Haltung zu Israel eskaliert. Auslöser sind Vorsondierungen, in denen die Partei sich einem Mechanismus gegen Antisemitismus anschließen wollte. Die stellvertretende Parteivorsitzende Martha Kleedörfer bezeichnete die Forderung nach einer demokratischen Ein-Staaten-Lösung als grundlegendes Wissen. Einen Tag später demonstrierten die linken Abgeordneten Köktürk und Emde in Berlin auf derselben Kundgebung wie der PFLP-Unterstützer Ibrahim Ibrahim. Der stellvertretende Parteivorsitzende Tobias Schulze erklärte in einer Chatgruppe, viele jüdische Familien säßen seit dem Wahlsieg der Partei auf gepackten Koffern. 120 Politiker der Linken, darunter 17 Bundestagsabgeordnete, haben außerdem einen Brandbrief gegen den Minimalkompromiss mit SPD und Grünen unterzeichnet.
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2: Heute Abend bleibt es im Radio NWW-Land meist wolkig. Einzelne Tropfen sind örtlich noch möglich, meistens bleibt es aber trocken. Der Westwind lässt langsam nach. In der Nacht zum Montag gehen die Temperaturen auf 5 bis 8 Grad zurück. Der Montag startet stellenweise neblig. Danach gibt es Sonne und Wolken. Es bleibt trocken und die Werte erreichen 13 bis 14 Grad. In der Nacht liegen die Temperaturen bei 5 bis 7 Grad. Am Dienstag wird es freundlicher und deutlich milder. Sonne und Wolken wechseln sich ab. Die Höchstwerte liegen bei bis zu 16 Grad. In der Nacht gehen die Werte auf 1 bis 4 Grad zurück. Der Mittwoch bringt weiter Sonne und Wolken bei 17 bis 18 Grad. In der Nacht liegen die Temperaturen bei 9 bis 11 Grad.
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1: Nach drei verlorenen Landtagswahlen und schwachen Umfragewerten berät das CDU-Präsidium heute und morgen bei einer Führungsklausur über den Kurs der Partei. In Mecklenburg-Vorpommern war die CDU Ende September erstmals aus einem Landtag ausgeschieden. In Sachsen-Anhalt verlor sie fast 20 Prozentpunkte. Auch in Berlin wurde sie von der Linken von Platz 1 verdrängt. In mehreren bundesweiten Umfragen liegt die Partei 17 Monate nach Beginn der schwarz-roten Bundesregierung unter 20 Prozent, nach 28,5% bei der Wahl Anfang 2025. Diskutiert werden die Lebenshaltungskosten, Sicherheit, Migration und Arbeitsplätze, aber auch die Brandmauer zur AfD und zur Linken. Für Kanzler und Parteichef Friedrich Merz geht es dabei auch darum, verlorenes Vertrauen zurückzugewinnen. Nach dem Besuch von Gerhard Schröder bei Wladimir Putins Geburtstagsfeier werden in der SPD neue Forderungen nach einem Parteiausschluss laut. Der SPD-Bezirk Oberpfalz beschloss einstimmig, ein neues Parteiordnungsverfahren gegen den Altkanzler zu verlangen. Als Gründe nennt der Antrag Schröders Aufsichtsratsmandat bei der russischen Handelskette Hyperglobus und seine öffentliche Nähe zu Putin. Die Bezirksvorsitzende Caroline Wagner sagt, dieses Verhalten widerspreche den Grundwerten der Sozialdemokratie und beschädige die Glaubwürdigkeit der Partei. Kritik kommt auch aus der CDU. Der Vorsitzende der christlich-demokratischen Arbeitnehmerschaft, Dennis Radke, fordert die SPD auf, sich endgültig von Schröder zu trennen. Andere Sozialdemokraten bezweifeln jedoch den Erfolg eines neuen Verfahrens, nachdem frühere Ausschlussversuche gescheitert waren. Union und SPD haben sich einem Medienbericht zufolge auf eine Zuckersteuer für Getränke verständigt. Sie soll zum 1. Juli 2027 starten, ein halbes Jahr später als zunächst geplant. Kleinere Hersteller sollen bis zu einer Jahresproduktion von 70.000 Litern von der Abgabe ausgenommen bleiben. Für größere Unternehmen soll es bei zwei Steuerstufen bleiben, die sich nach dem Zuckergehalt richten. Eine dritte, höhere Stufe ist dem Bericht zufolge vom Tisch. Verbraucherorganisationen und Ärzteverbände werben für die Abgabe, weil sie ernährungsbedingte Krankheiten verringern soll. Der Generalsekretär des Wirtschaftsrats der CDU, Wolfgang Steiger, warnt vor einer Zuspitzung der französischen Schuldenlage. In einer wirtschaftspolitischen Kolumne verweist er auf steigende Risikoaufschläge für französische Staatsanleihen und ein Haushaltsdefizit von 5,4%. Die Staatsschulden Frankreichs liegen nach seinen Angaben bei 119% der Wirtschaftsleistung. Steiger sieht darin die Folge dauerhaft hoher Staatsausgaben, großer Defizite und verschleppter Reformen. Frankreich müsse in den kommenden 15 Monaten Anleihen von fast 400 Milliarden Euro refinanzieren, nun zu deutlich höheren Zinsen. Seine Warnung an die deutsche Politik lautet, eine wachsende Verschuldung und ausbleibende Reformen nicht zum eigenen Zukunftsmodell zu machen. In Chatgruppen der Linkspartei ist ein Streit über den Umgang mit

0: Antisemitismus und die Haltung zu Israel eskaliert. Auslöser sind Vorsondierungen, in denen die Partei sich einem Mechanismus gegen Antisemitismus anschließen wollte. Die stellvertretende Parteivorsitzende Martha Kleedörfer bezeichnete die Forderung nach einer demokratischen Ein-Staaten-Lösung als grundlegendes Wissen. Einen Tag später demonstrierten die linken Abgeordneten Köktürk und Emde in Berlin auf derselben Kundgebung wie der PFLP-Unterstützer Ibrahim Ibrahim. Der stellvertretende Parteivorsitzende Tobias Schulze erklärte in einer Chatgruppe, viele jüdische Familien säßen seit dem Wahlsieg der Partei auf gepackten Koffern. 120 Politiker der Linken, darunter 17 Bundestagsabgeordnete, haben außerdem einen Brandbrief gegen den Minimalkompromiss mit SPD und Grünen unterzeichnet.
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2: Heute Abend bleibt es im Radio NWW-Land meist wolkig. Einzelne Tropfen sind örtlich noch möglich, meistens bleibt es aber trocken. Der Westwind lässt langsam nach. In der Nacht zum Montag gehen die Temperaturen auf 5 bis 8 Grad zurück. Der Montag startet stellenweise neblig. Danach gibt es Sonne und Wolken. Es bleibt trocken und die Werte erreichen 13 bis 14 Grad. In der Nacht liegen die Temperaturen bei 5 bis 7 Grad. Am Dienstag wird es freundlicher und deutlich milder. Sonne und Wolken wechseln sich ab. Die Höchstwerte liegen bei bis zu 16 Grad. In der Nacht gehen die Werte auf 1 bis 4 Grad zurück. Der Mittwoch bringt weiter Sonne und Wolken bei 17 bis 18 Grad. In der Nacht liegen die Temperaturen bei 9 bis 11 Grad.
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1: Nach drei verlorenen Landtagswahlen und schwachen Umfragewerten berät das CDU-Präsidium heute und morgen bei einer Führungsklausur über den Kurs der Partei. In Mecklenburg-Vorpommern war die CDU Ende September erstmals aus einem Landtag ausgeschieden. In Sachsen-Anhalt verlor sie fast 20 Prozentpunkte. Auch in Berlin wurde sie von der Linken von Platz 1 verdrängt. In mehreren bundesweiten Umfragen liegt die Partei 17 Monate nach Beginn der schwarz-roten Bundesregierung unter 20 Prozent, nach 28,5% bei der Wahl Anfang 2025. Diskutiert werden die Lebenshaltungskosten, Sicherheit, Migration und Arbeitsplätze, aber auch die Brandmauer zur AfD und zur Linken. Für Kanzler und Parteichef Friedrich Merz geht es dabei auch darum, verlorenes Vertrauen zurückzugewinnen. Nach dem Besuch von Gerhard Schröder bei Wladimir Putins Geburtstagsfeier werden in der SPD neue Forderungen nach einem Parteiausschluss laut. Der SPD-Bezirk Oberpfalz beschloss einstimmig, ein neues Parteiordnungsverfahren gegen den Altkanzler zu verlangen. Als Gründe nennt der Antrag Schröders Aufsichtsratsmandat bei der russischen Handelskette Hyperglobus und seine öffentliche Nähe zu Putin. Die Bezirksvorsitzende Caroline Wagner sagt, dieses Verhalten widerspreche den Grundwerten der Sozialdemokratie und beschädige die Glaubwürdigkeit der Partei. Kritik kommt auch aus der CDU. Der Vorsitzende der christlich-demokratischen Arbeitnehmerschaft, Dennis Radke, fordert die SPD auf, sich endgültig von Schröder zu trennen. Andere Sozialdemokraten bezweifeln jedoch den Erfolg eines neuen Verfahrens, nachdem frühere Ausschlussversuche gescheitert waren. Union und SPD haben sich einem Medienbericht zufolge auf eine Zuckersteuer für Getränke verständigt. Sie soll zum 1. Juli 2027 starten, ein halbes Jahr später als zunächst geplant. Kleinere Hersteller sollen bis zu einer Jahresproduktion von 70.000 Litern von der Abgabe ausgenommen bleiben. Für größere Unternehmen soll es bei zwei Steuerstufen bleiben, die sich nach dem Zuckergehalt richten. Eine dritte, höhere Stufe ist dem Bericht zufolge vom Tisch. Verbraucherorganisationen und Ärzteverbände werben für die Abgabe, weil sie ernährungsbedingte Krankheiten verringern soll. Der Generalsekretär des Wirtschaftsrats der CDU, Wolfgang Steiger, warnt vor einer Zuspitzung der französischen Schuldenlage. In einer wirtschaftspolitischen Kolumne verweist er auf steigende Risikoaufschläge für französische Staatsanleihen und ein Haushaltsdefizit von 5,4%. Die Staatsschulden Frankreichs liegen nach seinen Angaben bei 119% der Wirtschaftsleistung. Steiger sieht darin die Folge dauerhaft hoher Staatsausgaben, großer Defizite und verschleppter Reformen. Frankreich müsse in den kommenden 15 Monaten Anleihen von fast 400 Milliarden Euro refinanzieren, nun zu deutlich höheren Zinsen. Seine Warnung an die deutsche Politik lautet, eine wachsende Verschuldung und ausbleibende Reformen nicht zum eigenen Zukunftsmodell zu machen. In Chatgruppen der Linkspartei ist ein Streit über den Umgang mit Antisemitismus und die Haltung zu Israel eskaliert. Auslöser sind Vorsondierungen, in denen die Partei sich einem Mechanismus gegen Antisemitismus anschließen wollte. Die stellvertretende Parteivorsitzende Martha Kleedörfer bezeichnete die Forderung nach einer demokratischen Ein-Staaten-Lösung als grundlegendes Wissen. Einen Tag später demonstrierten die linken Abgeordneten Köktürk und Emde in Berlin auf derselben Kundgebung wie der PFLP-Unterstützer Ibrahim Ibrahim. Der stellvertretende Parteivorsitzende Tobias Schulze erklärte in einer Chatgruppe, viele jüdische Familien säßen seit dem Wahlsieg der Partei auf gepackten Koffern. 120

0: 20 Politiker der Linken, darunter 17 Bundestagsabgeordnete, haben außerdem einen Brandbrief gegen den Minimalkompromiss mit SPD und Grünen unterzeichnet.
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2: Heute Abend bleibt es im Radio NWW-Land meist wolkig. Einzelne Tropfen sind örtlich noch möglich, meistens bleibt es aber trocken. Der Westwind lässt langsam nach. In der Nacht zum Montag gehen die Temperaturen auf 5 bis 8 Grad zurück. Der Montag startet stellenweise neblig. Danach gibt es Sonne und Wolken. Es bleibt trocken und die Werte erreichen 13 bis 14 Grad. In der Nacht liegen die Temperaturen bei 5 bis 7 Grad. Am Dienstag wird es freundlicher und deutlich milder. Sonne und Wolken wechseln sich ab. Die Höchstwerte liegen bei bis zu 16 Grad. In der Nacht gehen die Werte auf 1 bis 4 Grad zurück. Der Mittwoch bringt weiter Sonne und Wolken bei 17 bis 18 Grad. In der Nacht liegen die Temperaturen bei 9 bis 11 Grad.
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1: Nach drei verlorenen Landtagswahlen und schwachen Umfragewerten berät das CDU-Präsidium heute und morgen bei einer Führungsklausur über den Kurs der Partei. In Mecklenburg-Vorpommern war die CDU Ende September erstmals aus einem Landtag ausgeschieden. In Sachsen-Anhalt verlor sie fast 20 Prozentpunkte. Auch in Berlin wurde sie von der Linken von Platz 1 verdrängt. In mehreren bundesweiten Umfragen liegt die Partei 17 Monate nach Beginn der schwarz-roten Bundesregierung unter 20 Prozent, nach 28,5% bei der Wahl Anfang 2025. Diskutiert werden die Lebenshaltungskosten, Sicherheit, Migration und Arbeitsplätze, aber auch die Brandmauer zur AfD und zur Linken. Für Kanzler und Parteichef Friedrich Merz geht es dabei auch darum, verlorenes Vertrauen zurückzugewinnen. Nach dem Besuch von Gerhard Schröder bei Wladimir Putins Geburtstagsfeier werden in der SPD neue Forderungen nach einem Parteiausschluss laut. Der SPD-Bezirk Oberpfalz beschloss einstimmig, ein neues Parteiordnungsverfahren gegen den Altkanzler zu verlangen. Als Gründe nennt der Antrag Schröders Aufsichtsratsmandat bei der russischen Handelskette Hyperglobus und seine öffentliche Nähe zu Putin. Die Bezirksvorsitzende Caroline Wagner sagt, dieses Verhalten widerspreche den Grundwerten der Sozialdemokratie und beschädige die Glaubwürdigkeit der Partei. Kritik kommt auch aus der CDU. Der Vorsitzende der christlich-demokratischen Arbeitnehmerschaft, Dennis Radke, fordert die SPD auf, sich endgültig von Schröder zu trennen. Andere Sozialdemokraten bezweifeln jedoch den Erfolg eines neuen Verfahrens, nachdem frühere Ausschlussversuche gescheitert waren. Union und SPD haben sich einem Medienbericht zufolge auf eine Zuckersteuer für Getränke verständigt. Sie soll zum 1. Juli 2027 starten, ein halbes Jahr später als zunächst geplant. Kleinere Hersteller sollen bis zu einer Jahresproduktion von 70.000 Litern von der Abgabe ausgenommen bleiben. Für größere Unternehmen soll es bei zwei Steuerstufen bleiben, die sich nach dem Zuckergehalt richten. Eine dritte, höhere Stufe ist dem Bericht zufolge vom Tisch. Verbraucherorganisationen und Ärzteverbände werben für die Abgabe, weil sie ernährungsbedingte Krankheiten verringern soll. Der Generalsekretär des Wirtschaftsrats der CDU, Wolfgang Steiger, warnt vor einer Zuspitzung der französischen Schuldenlage. In einer wirtschaftspolitischen Kolumne verweist er auf steigende Risikoaufschläge für französische Staatsanleihen und ein Haushaltsdefizit von 5,4%. Die Staatsschulden Frankreichs liegen nach seinen Angaben bei 119% der Wirtschaftsleistung. Steiger sieht darin die Folge dauerhaft hoher Staatsausgaben, großer Defizite und verschleppter Reformen. Frankreich müsse in den kommenden 15 Monaten Anleihen von fast 400 Milliarden Euro refinanzieren, nun zu deutlich höheren Zinsen. Seine Warnung an die deutsche Politik lautet, eine wachsende Verschuldung und ausbleibende Reformen nicht zum eigenen Zukunftsmodell zu machen. In Chatgruppen der Linkspartei ist ein Streit über den Umgang mit Antisemitismus und die Haltung zu Israel eskaliert. Auslöser sind Vorsondierungen, in denen die Partei sich einem Mechanismus gegen Antisemitismus anschließen wollte. Die stellvertretende Parteivorsitzende Martha Kleedörfer bezeichnete die Forderung nach einer demokratischen Ein-Staaten-Lösung als grundlegendes Wissen. Einen Tag später demonstrierten die linken Abgeordneten Köktürk und Emde in Berlin auf derselben Kundgebung wie der PFLP-Unterstützer Ibrahim Ibrahim. Der stellvertretende Parteivorsitzende Tobias Schulze erklärte in einer Chatgruppe, viele jüdische Familien säßen seit dem Wahlsieg der Partei auf gepackten Koffern. 120 Politiker der Linken, darunter 17 Bundestagsabgeordnete, haben außerdem einen Brandbrief gegen den Minimalkompromiss mit SPD und Grünen unterzeichnet.
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2: Heute Abend bleibt es im Radio NWW-Land trocken. Zwischen einigen Wolken zeigt sich noch zeitweise der Himmel. Der Wind weht schwach. In der Nacht wird es klar bis leicht bewölkt. Stellenweise kann sich Nebel bilden. Die Temperaturen sinken auf 3 bis 5 Grad. Am Dienstag gibt es nach einem teils nebligen Start Sonne.

0: und Wolken. Regen ist nicht in Sicht. Die Höchstwerte liegen bei 13 bis 14 Grad. In der Nacht sinken die Werte auf 1 bis 3 Grad. Der Mittwoch wird deutlich milder, mit 17 bis 19 Grad. In der Nacht liegen die Temperaturen bei 10 bis 12 Grad. Am Donnerstag startet der Tag stellenweise neblig. Danach wird es freundlich mit Sonne und Wolken. Die Höchstwerte erreichen 19 bis 20 Grad. Nachts gehen die Werte auf 6 bis 9 Grad zurück.
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0: Morgen bei einer Führungsklausur über den Kurs der Partei. In Mecklenburg-Vorpommern war die CDU Ende September erstmals aus einem Landtag ausgeschieden. In Sachsen-Anhalt verlor sie fast 20 Prozentpunkte. Auch in Berlin wurde sie von der Linken von Platz 1 verdrängt. In mehreren bundesweiten Umfragen liegt die Partei 17 Monate nach Beginn der schwarz-roten Bundesregierung unter 20 Prozent, nach 28,5% bei der Wahl Anfang 2025. Diskutiert werden die Lebenshaltungskosten, Sicherheit, Migration und Arbeitsplätze, aber auch die Brandmauer zur AfD und zur Linken. Für Kanzler und Parteichef Friedrich Merz geht es dabei auch darum, verlorenes Vertrauen zurückzugewinnen. Nach dem Besuch von Gerhard Schröder bei Wladimir Putins Geburtstagsfeier werden in der SPD neue Forderungen nach einem Parteiausschluss laut. Der SPD-Bezirk Oberpfalz beschloss einstimmig, ein neues Parteiordnungsverfahren gegen den Altkanzler zu verlangen. Als Gründe nennt der Antrag Schröders Aufsichtsratsmandat bei der russischen Handelskette Hyperglobus und seine öffentliche Nähe zu Putin. Die Bezirksvorsitzende Caroline Wagner sagt, dieses Verhalten widerspreche den Grundwerten der Sozialdemokratie und beschädige die Glaubwürdigkeit der Partei. Kritik kommt auch aus der CDU. Der Vorsitzende der christlich-demokratischen Arbeitnehmerschaft, Dennis Radke, fordert die SPD auf, sich endgültig von Schröder zu trennen. Andere Sozialdemokraten bezweifeln jedoch den Erfolg eines neuen Verfahrens, nachdem frühere Ausschlussversuche gescheitert waren. Union und SPD haben sich einem Medienbericht zufolge auf eine Zuckersteuer für Getränke verständigt. Sie soll zum 1. Juli 2027 starten, ein halbes Jahr später als zunächst geplant. Kleinere Hersteller sollen bis zu einer Jahresproduktion von 70.000 Litern von der Abgabe ausgenommen bleiben. Für größere Unternehmen soll es bei 2 Steuerstufen bleiben, die sich nach dem Zuckergehalt richten. Eine dritte, höhere Stufe ist dem Bericht zufolge vom Tisch. Verbraucherorganisationen und Ärzteverbände werben für die Abgabe, weil sie ernährungsbedingte Krankheiten verringern soll. Der Generalsekretär des Wirtschaftsrats der CDU, Wolfgang Steiger, warnt vor einer Zuspitzung der französischen Schuldenlage. In einer wirtschaftspolitischen Kolumne verweist er auf steigende Risikoaufschläge für französische Staatsanleihen und ein Haushaltsdefizit von 5,4%. Die Staatsschulden Frankreichs liegen nach seinen Angaben bei 119% der Wirtschaftsleistung. Steiger sieht darin die Folge dauerhaft hoher Staatsausgaben, großer Defizite und verschleppter Reformen. Frankreich müsse in den kommenden 15 Monaten Anleihen von fast 400 Milliarden Euro refinanzieren, nun zu deutlich höheren Zinsen. Seine Warnung an die deutsche Politik lautet, eine wachsende Verschuldung und ausbleibende Reformen nicht zum eigenen Zukunftsmodell zu machen. In Chatgruppen der Linkspartei ist ein Streit über den Umgang mit Antisemitismus und die Haltung zu Israel eskaliert. Auslöser sind Vorsondierungen, in denen die Partei sich einem Mechanismus gegen Antisemitismus anschließen wollte. Die stellvertretende Parteivorsitzende Martha Kleedörfer bezeichnete die Forderung nach einer demokratischen Ein-Staaten-Lösung als grundlegendes Wissen. Einen Tag später demonstrierten die linken Abgeordneten Köktürk und Emde in Berlin auf derselben Kundgebung wie der PFLP-Unterstützer Ibrahim Ibrahim. Der stellvertretende Parteivorsitzende Tobias Schulze erklärte in einer Chatgruppe, viele jüdische Familien säßen seit dem Wahlsieg der Partei auf gepackten Koffern. 120 Politiker der Linken, darunter 17 Bundestagsabgeordnete, haben außerdem einen Brandbrief gegen den Minimalkompromiss mit SPD und Grünen unterzeichnet.
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2: In der Nacht kann sich im Radio NWW landstellenweise Nebel bilden. Abseits davon bleibt es klar bis leicht bewölkt und trocken. Die Temperaturen sinken auf 3 bis 5 Grad. Im Tagesverlauf löst sich der Nebel meist auf. Dann gibt es Sonne und einige Wolken. Regen ist nicht in Sicht. Bei nur schwachem Wind erreichen die Werte 13 bis 14 Grad. Am Dienstag startet der Tag teils neblig. Danach wechseln sich Sonne und Wolken ab, es bleibt trocken. Die Höchstwerte liegen bei 13 bis 14 Grad. In der Nacht sinken sie auf 1 bis 3 Grad. Der Mittwoch wird deutlich milder. Sonne und Wolken wechseln sich ab. Die Werte steigen auf 17 bis 19 Grad. In der Nacht liegen die Temperaturen bei 10 bis 12 Grad. Am Donnerstag gibt es zunächst örtlich Nebel. Danach wird es freundlich mit Sonne und Wolken. Die Höchstwerte erreichen

0: 19 bis 20 Grad. Nachts gehen die Temperaturen auf 6 bis 9 Grad zurück.
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1: Nach 3 verlorenen Landtagswahlen und schwachen Umfragewerten berät das CDU-Präsidium heute und morgen bei einer Führungsklausur.

0: Nach dem Besuch von Gerhard Schröder bei Wladimir Putins Geburtstagsfeier werden in der SPD neue Forderungen nach einem Parteiausschluss laut. Der SPD-Bezirk Oberpfalz beschloss einstimmig, ein neues Parteiordnungsverfahren gegen den Altkanzler zu verlangen. Als Gründe nennt der Antrag Schröders Aufsichtsratsmandat bei der russischen Handelskette Hyperglobus und seine öffentliche Nähe zu Putin. Die Bezirksvorsitzende Caroline Wagner sagt, dieses Verhalten widerspreche den Grundwerten der Sozialdemokratie und beschädige die Glaubwürdigkeit der Partei. Kritik kommt auch aus der CDU. Der Vorsitzende der christlich-demokratischen Arbeitnehmerschaft, Dennis Radke, fordert die SPD auf, sich endgültig von Schröder zu trennen. Andere Sozialdemokraten bezweifeln jedoch den Erfolg eines neuen Verfahrens, nachdem frühere Ausschlussversuche gescheitert waren. Union und SPD haben sich einem Medienbericht zufolge auf eine Zuckersteuer für Getränke verständigt. Sie soll zum 1. Juli 2027 starten, ein halbes Jahr später als zunächst geplant. Kleinere Hersteller sollen bis zu einer Jahresproduktion von 70.000 Litern von der Abgabe ausgenommen bleiben. Für größere Unternehmen soll es bei 2 Steuerstufen bleiben, die sich nach dem Zuckergehalt richten. Eine dritte, höhere Stufe ist dem Bericht zufolge vom Tisch. Verbraucherorganisationen und Ärzteverbände werben für die Abgabe, weil sie ernährungsbedingte Krankheiten verringern soll. Der Generalsekretär des Wirtschaftsrats der CDU, Wolfgang Steiger, warnt vor einer Zuspitzung der französischen Schuldenlage. In einer wirtschaftspolitischen Kolumne verweist er auf steigende Risikoaufschläge für französische Staatsanleihen und ein Haushaltsdefizit von 5,4%. Die Staatsschulden Frankreichs liegen nach seinen Angaben bei 119% der Wirtschaftsleistung. Steiger sieht darin die Folge dauerhaft hoher Staatsausgaben, großer Defizite und verschleppter Reformen. Frankreich müsse in den kommenden 15 Monaten Anleihen von fast 400 Milliarden Euro refinanzieren, nun zu deutlich höheren Zinsen. Seine Warnung an die deutsche Politik lautet, eine wachsende Verschuldung und ausbleibende Reformen nicht zum eigenen Zukunftsmodell zu machen. In Chatgruppen der Linkspartei ist ein Streit über den Umgang mit Antisemitismus und die Haltung zu Israel eskaliert. Auslöser sind Vorsondierungen, in denen die Partei sich einem Mechanismus gegen Antisemitismus anschließen wollte. Die stellvertretende Parteivorsitzende Martha Kleedörfer bezeichnete die Forderung nach einer demokratischen Ein-Staaten-Lösung als grundlegendes Wissen. Einen Tag später demonstrierten die linken Abgeordneten Köktürk und Emde in Berlin auf derselben Kundgebung wie der PFLP-Unterstützer Ibrahim Ibrahim. Der stellvertretende Parteivorsitzende Tobias Schulze erklärte in einer Chatgruppe, viele jüdische Familien säßen seit dem Wahlsieg der Partei auf gepackten Koffern. 120 Politiker der Linken, darunter 17 Bundestagsabgeordnete, haben außerdem einen Brandbrief gegen den Minimalkompromiss mit SPD und Grünen unterzeichnet.
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2: In der Nacht kann sich im Radio NWW landstellenweise Nebel bilden. Abseits davon bleibt es klar bis leicht bewölkt und trocken. Die Temperaturen sinken auf 3 bis 5 Grad. Im Tagesverlauf löst sich der Nebel meist auf. Dann gibt es Sonne und einige Wolken. Regen ist nicht in Sicht. Bei nur schwachem Wind erreichen die Werte 13 bis 14 Grad. Am Dienstag startet der Tag teils neblig. Danach wechseln sich Sonne und Wolken ab, es bleibt trocken. Die Höchstwerte liegen bei 13 bis 14 Grad. In der Nacht sinken sie auf 1 bis 3 Grad. Der Mittwoch wird deutlich milder. Sonne und Wolken wechseln sich ab. Die Werte steigen auf 17 bis 19 Grad. In der Nacht liegen die Temperaturen bei 10 bis 12 Grad. Am Donnerstag gibt es zunächst örtlich Nebel. Danach wird es freundlich mit Sonne und Wolken. Die Höchstwerte erreichen 19 bis 20 Grad. Nachts gehen die Temperaturen auf 6 bis 9 Grad zurück.
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1: Nach 3 verlorenen Landtagswahlen und schwachen Umfragewerten berät das CDU-Präsidium heute und morgen bei einer Führungsklausur über den Kurs der Partei. In Mecklenburg-Vorpommern war die CDU Ende September erstmals aus einem Landtag ausgeschieden. In Sachsen-Anhalt verlor sie fast 20 Prozentpunkte. Auch in Berlin wurde sie von der Linken von Platz 1 verdrängt. In mehreren bundesweiten Umfragen liegt die Partei 17 Monate nach Beginn der schwarz-roten Bundesregierung unter 20 Prozent, nach 28,5% bei der Wahl Anfang 2025. Diskutiert werden die Lebenshaltungskosten, Sicherheit, Migration und Arbeitsplätze, aber auch die Brandmauer zur AfD und zur Linken. Für Kanzler und Parteichef Friedrich Merz geht es dabei auch darum, verlorenes Vertrauen zurückzugewinnen.